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1: Michael Schulte, Lovesick.
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1: Lai und David Puentes, Golden Summer.
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0: Guten Morgen, Südtirol. Wir haben es 10 vor 6 auf Südtirol 1.
1: Wahlkreis Unterland, jetzt trudeln andere Vorschläge ein. Ast kracht auf Straße, Gärtner überprüfen Bäume in Bozen. Das Wetter, viele Wolken, später Regen. Ich bin Florian Scheringer, guten Morgen.
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1: Im Zuge der Diskussion um die Wahlkreisverschiebung im Unterland gibt es neben viel Kritik jetzt auch einige Alternativvorschläge. Der parteilose Landtagsabgeordnete Andreas Leiter-Reber fordert, dass es bei den Parlamentswahlen in Südtirol überhaupt nur einen Wahlkreis geben sollte. Dann würden die Kandidaten nach dem Verhältniswahlrecht gewählt. Das würde die politische Realität Südtirols besser widerspiegeln, findet Leiter-Reber. Die Freiheitlichen hingegen wollen den Senatswahlkreis Unterland noch viel weiter verkleinern, sodass nur noch Bozen, Leifers und Brandzoll drin sind, die mehrheitlich italienischsprachig sind. Alle anderen Überätscher- und Unterlandler-Gemeinden sollten an den Wahlkreis Meran angeschlossen werden und einen sogenannten Wahlkreis an der Etsch bilden, so die Freiheitlichen. Wer heute durch Bozen spaziert, der wird sich vielleicht von großen Bäumen fernhalten. In der Laurinstraße war ja am Nachmittag ein riesiger Ast von einem Baum abgebrochen und heruntergestürzt und hatte 3 Menschen getroffen. Eine Frau und ihr Kind wurden leicht verletzt, ein etwa 50-jähriger Mann schwer. Er liegt noch im Krankenhaus. Die betroffene Ulme war innen offenbar morsch. Jetzt schauen sich die Stadtgärtner alle Bäume in der Umgebung an. Da hängen ja viele Äste über der Straße. Die Gärtner prüfen die Gesundheit der Bäume, damit sich so ein Vorfall wie gestern nicht wiederholt. Heute verwandelt sich ein kleines Dorf in Nordtirol wieder zur internationalen Bühne für Politik, Wirtschaft und Wissenschaft. Das Europäische Forum Alpbach geht los. 4000 Teilnehmer aus der ganzen Welt werden erwartet, darunter auch mehrere Staatsoberhäupter. Ein zentraler Punkt des heurigen Forums ist das Thema Regionen. Laut den Organisatoren brauche Europa starke Regionen, so wie etwa die Euregio Südtirol-Tirol-Trentino, um insgesamt stark dazustehen. Das Forum Alpbach dauert bis nächste Woche Freitag. Schauen wir in die Schweiz, nach Grand Montana. Der Besitzer der Bar, in der bei der Brandkatastrophe in der Silvesternacht 41 Menschen gestorben sind, sitzt jetzt im Gefängnis. Er soll seine Frau nämlich so schwer misshandelt haben, dass sie ins Krankenhaus eingeliefert werden musste. Die Anwälte des Ehepaars haben die Festnahme bestätigt. Sie betonen aber auch, dass die nun erhobenen Vorwürfe ausschließlich das Privatleben des Paares betreffen würden. Gegen die beiden Barbesitzer wird nach dem Brand in der Silvesternacht wegen fahrlässiger Tötung, fahrlässiger Körperverletzung und fahrlässiger Brandstiftung ermittelt. Und zum Schluss noch Formel 1. Beim Großen Preis der Niederlande hat sich Weltmeister Lando Norris den Sieg geholt. Es ist der 2. Sieg in Folge für den McLaren-Piloten. Zweiter ist der WM-führende Kimi Antonelli geworden, vor seinem Mercedes-Kollegen George Russell. Max Verstappen ist bei seinem Heim-Grand Prix schon in Runde 1 in die Wand gekracht und ausgeschieden.
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0: Dieser Montag startet fein, es wird aber wieder heiß. Dominik Reich.
3: 25 bis 30 Grad stehen am Programm, also die Hundstage sind vorbei, die heißeste Phase des Jahres von 23. Juli bis 23. August. Jetzt geht's ganz durchschnittlich weiter, temperaturmäßig. Dazu heute Hochnebel zum Start, stellenweise dann gibt's Sonne, später einzelne Gewitter. Aktuell meldet Kollmann 18 Grad, Jenesien 16, Wiesen 12 und Karabach 9 Grad.
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3: Alles okay auf der Brennerautobahn und den Staatsstraßen. Sichere Fahrt.
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0: Guten Morgen, Südtirol. Ja, neue Woche. Tief durchschnaufen. Montag. Tief durchschnaufen. Und ganz kurz gut ins Gewissen reden, wird schon werden, wir schaffen das, ganz sicherlich. Wir helfen beim Wochenstart. Meghan Trainor und Tempa City pushen uns auch noch jetzt beim Aufstehen und damit rein in diesen Montag. Guten Morgen!

Meghan Trainor. Guten Morgen, Südtirol. 6 Uhr auf dem Punkt, genau. Und es brodelt in der Gerüchteküche. Lady Gaga sitzt anscheinend am nächsten Album. Im Studio soll gebastelt, experimentiert, gefeilt, gesungen und getextet werden. Richtig offiziell gibt es jetzt keine Infos, aber anscheinend soll das Giga-Projekt oder vielleicht auch eher Gaga-Projekt zumindest viele neue Songs bringen. Und auch der Projektname soll bereits geleakt worden sein. LG8 soll das Ganze heißen. Ende dieses Jahres oder Anfang nächstes Jahres soll es dann auch soweit sein. Aber das heißt für uns einmal wieder lange warten. Und wir sind ja ein bisschen ungeduldig, gell? Lady Gaga muss her. Guten Morgen!

0: Ray, the heat is on. Guten Morgen, Südtirol. 8:08.
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0: Für diesen 24. August.
1: Widder.
2: Ein Tapetenwechsel tut Ihnen gut. Planen Sie etwas Spontanes.
1: Stier.
0: Warum bis morgen warten? Heute sollen Sie glücklich sein.
1: Zwilling.
2: Gehen Sie mit Schwung an Ihre Ziele. Etwas Pep, dann läuft es.
1: Krebs.
0: Fingerspitzengefühl ist heute gefragt. Sie haben heute den Blick fürs Detail.
1: Löwe.
2: Verschwenden Sie Ihre Energie nicht. Sie müssen nicht immer 110% geben.
1: Jungfrau.
0: Sie sind heute so richtige Schnotterbigs. Helfen Sie anderen, die nicht so wortgewandt sind.
1: Waage.
2: Sie neigen heute zu Träumereien. Bleiben Sie lieber realistisch.
1: Skorpion.
0: Ein paar Hürden warten auf Sie. Also Anlauf, Schwung mitnehmen und dann klappt alles.
1: Schütze.
2: Ab ins Gym oder Laufschuhe rauskramen. Bewegung tut enorm gut.
0: Zum Glück bin ich kein Schütze.
1: Steinbock.
0: Mit Kraft und einem guten Ziel wird dieser Montag ein richtiger Erfolg.
1: Wassermann.
2: In Ruhe zu arbeiten ist heute schwierig. Verlegen Sie Ihren Arbeitsplatz, wenn möglich.
1: Fische.
0: Nicht zu schnell urteilen. Zuerst einmal die Situation genau anschauen und dann eine Meinung bilden. Einen schönen Montagmorgen und einen guten Start, Südtirol.

0: Guten Morgen auf Südtirol 1 und wir schauen rein in diese Wetterwoche. Ja, keine großen Aufreger zu sehen.
1: Ganz durchschnittlich. Es wird teilweise sonnig, immer wieder mischen Nachmittagsgewitter mit, außer morgen, da wird regnerischer. Die Temperaturen liegen um die 30 Grad, also der August geht ganz durchschnittlich in seine letzte Woche.
0: Montag früh um 17 nach 6 in unserer Service-Redaktion, Dominik Reich.
1: Morgen.
0: Guten Morgen auch von mir, Roland Zillebrand. Und jetzt einmal strecken und vielleicht ja ein bisschen Morgensport mit Luis Fonsi und Daddy Yankee.
2: Despacito.
0: Ja, so klingt ein Sommermorgen. Gleich Despacito auf Südtirol 1.
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Ah, läuft bei ihr. Beyoncé auf Südtirol 1. Guten Morgen. Wir haben es 6:45. Ja, und die ist jetzt offiziell Milliardärin, diese gute Beyoncé. Und das nicht wegen Texas Hold'em Poker. Na. Musik, Mode und hat einiges zu tun. Auf einen erfolgreichen Tag auch für Sie. Vielleicht werden wir halt auch noch reich. Guten Morgen.

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2: Guten Morgen, ich bin Florian Scheringer. Nachdem gestern in Bozen ein riesiger Ast auf die Straße gekracht ist und 3 Menschen verletzt hat, überprüft die Stadtgärtnerei heute die anderen Bäume der Umgebung, damit sich so ein Vorfall nicht wiederholt. Die Freiheitlichen wollen das gesamte Unterland, außer Bozen, Leifers und Brandzoll, an den Wahlkreis Meran anschließen. So würde eine Teilung des Unterlands verhindert. Und der Landtagsabgeordnete Leiter Reber fordert, dass es in Südtirol überhaupt nur noch einen großen Wahlkreis mit Verhältnis Wahlrecht gibt. Im Bergdorf Alpbach in Nordtirol startet heute das Europäische Forum Alpbach. In den kommenden Tagen werden tausende Teilnehmer aus aller Welt erwartet. Es geht um Politik, Wirtschaft und Wissenschaft. Der Besitzer der Bar in Crans-Montana, wo beim Brand in der Silvesternacht 41 Menschen gestorben sind, sitzt jetzt im Gefängnis. Und zwar wegen häuslicher Gewalt gegen seine Frau. Gegen beide wird nach wie vor wegen fahrlässiger Tötung und Brandstiftung ermittelt. Formel 1-Weltmeister Lando Norris hat den großen Preis der Niederlande gewonnen. Es ist sein 2. Sieg in Folge. Hinter ihm landen der WM-führende Kimi Antonelli und dessen Teamkollege George Russell.
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0: Der Blick auf unsere Straßen und unseren Baustellen. Dominik Reich.
3: Auf der Brenner Autobahn in Fahrtrichtung Süden 2 Kilometer Kolonne zwischen Matrei und Brenner. Auf der Ultner Straße bei St. Pankratz gibt es eine Einbahnregelung mit zeitweiligen Sperren bis zu 15 Minuten. Von 7 bis 19 Uhr wegen Asphaltierungsarbeiten heute und morgen noch. Ein unterwegs eine sichere Fahrt.
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3: Einiges an Sonnenschein bringt uns der Montag heute, auch wenn jetzt noch ein paar Spaßbremsen unterwegs sind. Hochnebelfelder über dem Bozner Becken, im Flersch oder am Nonsberg zum Beispiel. Die Sonne übernimmt aber bald überall. Im Laufe des Nachmittags ziehen ein paar Gewitterwolken auf. Die Temperaturen steigen auf 25 bis 30 Grad. 14 Grad hat es jetzt bei Ihnen in Jengels, 18 in St. Leonhard in Passaier, 17 in Goofy Down und 15 in St. Georgen.
0: Ja, gerade noch am Schäfchen zählen, in den Wolken vertieft, in Träumen versunken. Dann wird's jetzt Zeit, den Puls hochzuschrauben. Und Zeit für eine Ladung Fragen. 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

0: Halloween, die Legenden hier bei uns. Und wie immer am Morgen, wir quizzen uns jetzt wach.
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0: 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Raten Sie von zu Hause aus am besten mit oder melden Sie sich einmal an via Südtirol 1 App und spielen Sie hier direkt mit. Und vielleicht laden wir Sie ja zu einem ganz besonderen Frühstück oder Brunch-Gutschein für zwei Personen in einem der 28 Vitalpiner Hotels in Südtirol ein. 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
2: Schönen guten Morgen.
0: Du bist schon hellwach, es gibt einiges zu tun bei dir auf dem Hof, gell?
2: Hühner füttern und die Hosen füttern und was halt so eigentlich ist.
0: Ja, also du bist ein Frühaufsteher, aber trotzdem rütteln wir dich jetzt wach. Mit 5 richtigen Antworten schicken wir dich mit Begleitung zum Frühstücken ins Vitalpina Alpin Hotel Violet in Diers.
2: Klingt nach einem Deal, ja.
0: Super.
2: Ja, kann man loslegen.
0: Welchen Wochentag haben wir übermorgen?
2: Mittwoch.
0: Jawohl. Gelbe Frucht gibt's als Knödel, Marmelade und der Finchgau ist bekannt dafür.
2: Marille.
0: Ja. Beim Butterschlagen entsteht als Beiprodukt zum Butter was?
2: Buttermehl.
0: Jawohl. Ein Stoppschild hat wie viele Ecken, Fabian?
2: Acht
0: Ecken, ja. Und dann haben 3 Stoppschilder insgesamt wie viele Ecken?
2: 24.
0: Jawohl! Ja, nicht schlecht, Fabian. Du dir dann gutes Brunchen oder Frühstücken.
2: Ja, vielen, vielen Dank.
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0: Guten Morgen, Südtirol. Wir haben es 6:45 und wir machen jetzt einen kleinen Temperaturrundflug. Dominik Reich.
1: Kühlste Temperatur jetzt lang Daufers mit 7 Grad und in Meran ist es am wärmsten mit 19 Grad.
0: Ja, und da rein in diesen schönen Montag mit uns. Gleich besser informiert um 10 vor wie gewohnt.

0: Eine Kette Disco. Guten Morgen, Südtirol. Gut informiert hinein in diesen Montag. Es ist 7:10 auf Südtirol 1.
1: Wahlkreisstreit. Jetzt gibt es neue Vorschläge. Ast stürzt auf Menschen. Bozen überprüft seine Bäume. Das Wetter. Es halten sich noch viele Restwolken. Ich bin Florian Scheringer. Guten Morgen.
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1: Es wird weiter diskutiert über die Wahlkreisverschiebung im Unterland. Neben viel Kritik gibt es nun aber auch einen Alternativvorschlag, Stefanie Terzer.
3: Ja, die Freiheitlichen zum Beispiel fordern, dass der Senatswahlkreis Unterland noch weiter verkleinert werden soll. Es sollten dort nur noch Bozen, Leifers und Brandzoll drin sein. Alle anderen Gemeinden im Überetsch und im Unterland sollten zum Wahlkreis Meran kommen und einen Wahlkreis an der Etsch bilden, heißt es von den Freiheitlichen. Der zweite Vorschlag kommt vom parteilosen Landtagsabgeordneten Andreas Leiter-Reber. Er fordert, dass es bei Parlamentswahlen in Südtirol überhaupt nur einen Wahlkreis geben sollte. Die Kandidaten würden dann nach dem Verhältniswahlrecht gewählt und das würde laut Leiter-Reber die politische Realität in Südtirol besser widerspiegeln.
1: Heute Abend gibt es übrigens mal wieder ein Treffen der SVP-Spitze. Dort soll noch einmal über das Thema diskutiert werden. Wer heute durch Bozen spaziert, hat wohl ein etwas mulmiges Gefühl in der Nähe von großen Bäumen. In der Laurinstraße war ja am Nachmittag ein riesiger Ast abgebrochen und hatte drei Menschen getroffen. Eine Frau und ihr Kind wurden leicht verletzt, ein etwa 50-jähriger Mann schwer. Er liegt noch im Krankenhaus. Die betroffene Ulme war innen offenbar morsch. Jetzt schaut sich die Stadtgärtnerei alle Bäume in der Umgebung an. Da hängen ja viele Äste über der Straße. Die Gärtner prüfen die Gesundheit der Bäume, damit sich so ein Vorfall wie gestern nicht wiederholt. Schauen wir in die Schweiz nach Grand-Montana. Der Besitzer der Bar, in der bei der Brandkatastrophe in der Silvesternacht 41 Menschen gestorben sind, sitzt jetzt im Gefängnis. Er soll seine Frau nämlich so schwer misshandelt haben, dass sie ins Krankenhaus eingeliefert werden musste. Gegen die beiden Barbesitzer wird nach dem Brand in der Silvesternacht auch weiterhin ermittelt, wegen fahrlässiger Tötung, fahrlässiger Körperverletzung und fahrlässiger Brandstiftung. Heute verwandelt sich ein kleines Dorf in Nordtirol wieder zur internationalen Bühne für Politik, Wirtschaft und Wissenschaft. Das Europäische Forum Alpbach geht los. 4000 Teilnehmer aus der ganzen Welt werden erwartet, darunter auch mehrere Staatsoberhäupter. Ein zentraler Punkt des heurigen Forums ist das Thema Regionen. Laut den Organisatoren brauche Europa starke Regionen, so wie etwa die Euregio, Südtirol, Tirol, Trentino, um insgesamt stark dazustehen. Das Forum Alpbach dauert bis nächste Woche Freitag. Und zum Schluss noch Formel 1. Beim Großen Preis der Niederlande hat sich Weltmeister Lando Norris den Sieg geholt. Es ist der zweite Sieg in Folge für den McLaren-Piloten. Zweiter ist der WM-führende Kimi Antonelli geworden, vor seinem Mercedes-Kollegen George Russell. Max Verstappen ist bei seinem Heim-Grand Prix schon in Runde 1 in die Wand gekracht und ausgeschieden. Und heute gibt's Sonne, Wolken und später ein paar Gewitter. Gleich mehr zum Wetter.
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0: Weiße Socken oder schwarze, kurze Hosen oder noch lange, lockere. Sie sind noch unschlüssig. Ja, das Wetter auch, Dominik Reich.
6: Grau oder blau, das ist die Frage beim Wetter. Also Hochnebel oder Sonne. Das Ganze entwickelt sich sonnig heute. Also der Hochnebel verschwindet bald. Erst am Nachmittag sind dann ein paar Sommergewitter mit eingeplant bei 25 bis 30 Grad. Jetzt hat es in Oberbozen 15 Grad, in Rodeneck 16, in Kematen-Pitsch 11 und in Hafling 13 Grad.
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6: Auf der Brenner Autobahn in Fahrtrichtung Süden stockt es zwischen Matrei und Brenner im Bereich der Lueck-Baustelle. Auf der Ultnerstraße bei St. Pankratz wird heute und morgen noch asphaltiert. Der Verkehr wird einspurig geregelt von 7 bis 19 Uhr. Zeitweise wird auch bis zu 15 Minuten gesperrt. Sichere Fahrt.
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0: Guten Morgen und frühes Aufstehen für den Großteil des Landes. Für die Apfelbauern geht es ja schon seit einiger Zeit zum Glauben. Und jetzt richten sich auch schon die Weinbauern her. Die Weinlese steht in den Startlöchern. Einige haben schon angefangen, viel früher als normal, also wie in anderen Jahren. Was das jetzt für den Wein heißt, hören wir gleich nach Pink und Honey Hammerstone. Guten Morgen.

0: Frank, guten Morgen Südtirol, es ist 7:02. Ja, die Winzer und Bauern machen sich jetzt bereit. Die Weinlese startet in diesen Tagen in Südtirol. Die ersten Trauben sind mancherorts bereits im Keller. Und in der Kellerei Kaltern geht's heute so richtig los mit dem Wimmen für die Weißweine. Und Isabel Ellemund hat Kellermeister Thomas Carrizuola besucht.
1: Bei euch startet eine aufregende Zeit. Ihr seid ein bisschen auf Nadeln.
2: Die Erntezeit ist schon die bergigste Zeit da, glaube ich, für alle Kellermeister. Für die Bauern auch draußen, wenn man das ganze Jahr arbeitet. Und natürlich fängt jetzt dann die Aufregung an, größer zu werden, ob man die ganze Arbeit, ob die nachher die guten Früchte bringt oder nicht. Das hängt jetzt noch weniger vom Fleisch und von uns, sondern nachher auch vom Wetter.
1: Der warme Frühling und der heiße Sommer, die haben den Reifeprozess etwas beschleunigt und die Weinlese startet früher als normal.
2: Ja, genau. Außer im Jänner, der sehr kühler war, wie die mittleren Temperaturen. Ansonsten ist früher ist jeder Monat wärmer gewesen als das langjährige Mittel. Und das hat schon von Anfang an dazu beigetragen, dass wir schon einen frühen Austrieb gehabt haben, dass wir eine frühe Blüte gehabt haben im Mai und dass wir jetzt ein bisschen früher dran sind.
1: Der Qualität tut das aber nichts. Es wird nur immer schwieriger, den perfekten Reifezeitpunkt zu treffen.
2: Es bringt ein bisschen die Reife ein bisschen durcheinander. Jetzt wird das Zeitfenster halt weil enger. Wir haben leider 1-2 Tage Zeit, um die perfekte Reife zu erwischen. Wir wollen auch nicht so hohe Zuckerradationen. Wir brauchen eine Säure, um unsere frischen Weißweine zu produzieren. Aber die Ausgangslage ist gut.
1: Das heißt also, es bleibt spannend.
0: Jawohl, schöne warme Tage und kühlere Nächte wären ideal. Und die gibt's ja auch. Also, es wird ein guter Wein.

0: Harry Styles, American Girls. Guten Morgen, Südtirol. Es ist 6:06. Auf Südtirol 1 wird es sommerlich an diesem Montag. Dominik Reich.
1: Hochnebel und ein paar Gewitterwolken einerseits, aber auch einige Sonnenstunden andererseits. Also schön ausgeglichen, ausgewogen das Wetter.
0: Ja, dürfte man eigentlich ja nicht meckern, gell? Wobei, heute ist über das Wetter Schimpfentag. Also kollektives Fragen, was halten Sie so vom Wetter?
2: Nein.
1: Also wer da schon sein Kartenhaus baut im Garten. 20 km/h Windböe haben wir im Franzensfest, der darf schimpfen. Mhm. Und wer in Auer ein Iglu bauen will bei maximal 30 Grad, der darf auch meckern.
0: Ja, also irgendwas finden wir doch immer, oder, zum Schimpfen. Aber jetzt genug geschimpft. Es wird ein toller Montag. Guten Morgen mit Loud Luxury und Brando Body.

0: durch die News des Morgens.
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0: 30.400 Euro. So viel soll jeder Südtiroler durchschnittlich auf dem Konto haben. Daniel Reiner, unser Redaktionsleiter.
2: Guten Morgen. Herr und Frau Südtiroler haben am meisten auf der hohen Kante. Groß auf der Dolomiten-Titelseite heute im Bild ein Sparschwein, das gerade gefüttert wird. In keiner anderen Provinz in Italien soll diese Zahl so hoch sein. Jedoch der Zuwachs bei den Ersparnissen sei oft weniger Ausdruck von Wohlstand als von Vorsicht und Konsumverzicht. Im Vergleich zu den 30.400 Euro in Südtirol sind es im Trentino 25.112. Insgesamt sind die Einlagen in der gesamten Region in den letzten 10 Jahren um 43,2% gestiegen. Das Schlusslicht dieser Aufstellung ist die Provinz Crotone mit durchschnittlich 9.679 Euro pro Kopf auf der Bank.
0: Der Dieselrabatt, der wird verlängert.
2: Die Regierung hat den Rabatt auf die Dieselsteuer bis zum 26. August verlängert, lesen wir gerade bei Rhein-News.it ganz oben oder auch bei Corriere.it. Gleichzeitig wird auf EU-Ebene über eine Sonderabgabe für Ölkonzerne diskutiert. Mit möglichen Mehreinnahmen sollen Verbraucher und Unternehmen bei den hohen Energiekosten entlastet werden.
0: Und dann hat es gestern in Bozen 3 Verletzte gegeben. Ein großer Ast ist dort abgebrochen.
2: In der Nähe vom Bahnhof ist der Ast einer Ulme abgebrochen und auf die Laurinstraße gekracht. Getroffen wurde eine italienische Familie. Eine Person soll schwer verletzt, die zwei anderen leicht verletzt ins Krankenhaus gebracht worden sein. Die Feuerwehr hat dann den tonnenschweren Ast entfernt. Meldungen dazu in allen lokalen Medien heute groß auch zu lesen auf der Alto Adige Titelseite.
0: Und dann geht's zum Zollstreit USA gegen Kanada.
2: Der Zollstreit eskaliert, lesen wir auf Spiegel Online. Kanadas Premier habe seine Unterhändler abgezogen und spricht von einem Handelskrieg. Sein Kurs sei riskant, aber seine Landsleute würden hinter ihm stehen. Auf BBC.com lesen wir dazu die Aussage von Donald Trump im Titel. Kanada wolle die Vorteile eines US-Bundesstaats genießen, ohne einer zu sein.
0: Und dann lesen wir auch vom schwarzen August in Russland.
2: In Russland würden die Sorgen vor einer neuen Krise wachsen. Steigende Preise, Treibstoffengpässe und ukrainische Angriffe auf wichtige Infrastruktur sorgen für Unzufriedenheit in der Bevölkerung, groß der Titel bei CNN.com. Präsident Wladimir Putin spiele die Probleme zwar herunter, Beobachter sprechen aber von einem besonders schwierigen Sommer in Russland. Zudem warnt die Ukraine, dass Russland weitere 300.000 Soldaten für den Krieg mobilisieren könnte.
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0: Guten Morgen, Südtirol, mit Roland Hillebrand. Es ist 7:35.
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0: Jede Woche ein neues Motto. So schaut unser Sommer hier für uns aus. Musikalische Reisen noch und nöcher durch die komplette Musikgeschichte, könnten wir fast schon sagen. Durch die verschiedenen Musiksparten ebenfalls. Und mit heute feiern wir immer wieder die 90er. Und da darf Simply Red nicht fehlen. Volle Konzerte, auch heuer noch. Also vor einem Monat die große 40-Jahr-Jubiläumstour, auch durch Europa. Die war bombvoll. Simply Red ist nach wie vor ganz fleißig unterwegs und mit dieser Pop-Hymne hat sich die Gruppe damals auf der ganzen Welt berühmt gemacht. Simply Red, Stars. Guten Morgen!

0: Der Südtirol 1 Flashback Hit, die 90er, das war Simply Red mit Stars. Gut informiert geht es durch diesen Montagmorgen, wir haben es jetzt 7:30.
1: 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Guten Morgen, ich bin Florian Scheringer. Die Regierung hat den Tankrabatt verlängert, aber nur um 2 Tage. Das heißt, der Rabatt von 17 Cent pro Liter Diesel läuft bis inklusive übermorgen. Nachdem gestern in Bozen ein riesiger Ast auf die Straße gekracht ist und 3 Menschen verletzt hat, überprüft die Stadtgärtnerei heute die anderen Bäume der Umgebung, damit sich so ein Fall nicht wiederholt. Die Freiheitlichen wollen das gesamte Unterland, außer Bozen, Leifers und Brandzoll, an den Wahlkreis Meran anschließen. So würde eine Teilung verhindert. Und der Landtagsabgeordnete Leiter Reber fordert, dass es in Südtirol überhaupt nur einen großen Wahlkreis mit Verhältniswahlrecht gibt. Der Besitzer der Bar in Crans-Montana, wo beim Brand in der Silvesternacht 41 Menschen gestorben sind, sitzt jetzt im Gefängnis. Und zwar wegen häuslicher Gewalt gegen seine Frau. Gegen beide wird nach wie vor wegen fahrlässiger Tötung und Brandstiftung ermittelt. Im Bergdorf Alpbach in Nordtirol startet heute das Europäische Forum Alpbach. In den kommenden Tagen werden tausende Teilnehmer aus aller Welt erwartet. Es geht um Politik, Wirtschaft und Wissenschaft.
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0: Einige Baustellen im Land beschäftigen uns. Dominik Reich.
3: Auf der Mebo in Fahrtrichtung Bozen stockt zwischen Vielbern und Derlan und wegen Arbeiten gesperrt in Meran die Laurinstraße vom Kreuzungsbereich Karl-Wolf-Straße bis zur Kreuzung Goethe-Straße und in Bozen der Moritzinger Weg zwischen dem Blutspender Platz und der Meraner Straße. Allen unterwegs eine sichere Fahrt.
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3: Ein bisschen bewölkt geht's los, das kriegt die Sonne aber schon hin, also Lieder-Saisonskarte weiter ausnutzen. Die Temperaturen steigen auf 25 bis 30 Grad Badewetter, also einzelne Gewitter sind am Nachmittag unterwegs. Jetzt meldet Sterzing 13 Grad, Bruneck 15, Brixen und Stander 16 und Bozen und Meran 19 Grad.
0: Ja, und das bisschen Regen, sind wir uns ehrlich, ein Eisbecher geht auch, wenn es tröpfelt, oder Donne?
3: Auf alle Fälle, immer.
0: Auch jetzt zum Frühstück, einen schönen guten Morgen.

0: Nicky Jam und Enrique Iglesias, einen schönen guten Morgen Südtirol. 7.38 Uhr mit Roland Hillebrand. Dieses Wesen gibt es nicht nur in Fabeln und Märchen. Giftiger Atem, schuppige Haut, scharfe Zunge. Das ist der Schwiegerdrachen. Unter diesem leiden doch einige von uns, aber unser Beziehungscoach hat natürlich auch hier Ratschläge. Ja, gleich eine neue Südtirol 1 Comedy-Folge. Dranbleiben.
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0: Guten Morgen Südtirol, 20 vor 8. Liebe ist was Schönes, wenn's da nicht die Eltern der besseren Hälfte gäbe.
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7: Hasta la vista, hombres y mujeres! Mein Name ist Don Juan Casanova de la Vega, der Astre la Manca de Amor! Bei dem der Rat zu ihrer Beziehung gut, aber vor allem teuer ist. Heute haben wir einen Brief von der Cecilia aus dem Ahrental. Cecilia schreibt: Lieber Dr. Don Juan Casanova de la Vega, der Astre la Manca de Amor! Ich habe immer den Eindruck, dass mein Mann Schwierigkeiten hat, mit meiner Mutter zu kommunizieren. Wie kann ich ihm helfen? Sie, liebe Cecilia, also, ihr Hombre sagt also nichts zu seiner Schwiegermutter. Nun, da gibt es 3 Möglichkeiten. Entweder Sie sind mit Till Schweiger verheiratet, dann ist logisch, Schweiger schweigt. Außerdem zweitens kann sein, dass ihr Mann einfach die natürlichste männliche Reaktion vor der Schwiegermutter selbst hin hat. Er hat Angst. Oder es ist ihm passiert, was einem befreundeten Hombre von mir mal passiert ist. Der hat mal 6 Monate kein einziges Wort zu seiner Schwiegermutter gesagt. Aber nicht, weil er nicht wollte oder sie nicht mag, sondern weil er einfach nie zu Wort gekommen ist. Ole!
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Guten Morgen, Ed Sheeran. Und weiter geht's mit Mr. Sommer schlechthin, Lenny Kravitz. Gutes Aufstehen, es ist 7.46 Uhr auf Südtirol 1.

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3: Guten Morgen Südtirol, es ist 10 vor 8.
4: Doch kein Seniorenfahrverbot auf der Autobahn. Waldbrand in den USA, zehntausende Menschen evakuiert. Das Wetter teils sonnig, teils bewölkt. Ich bin Florian Scheringer, guten Morgen.
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4: Die starken Einschränkungen für Senioren beim Autofahren kommen doch nicht. Das Verkehrsministerium hatte ja unter anderem vorgeschlagen, dass Menschen über 85 nicht mehr auf Autobahnen fahren dürfen und dass sie überhaupt nur in einem Radius von 100 Kilometern rund um ihren Wohnort fahren dürfen. Jetzt rudert Verkehrsminister Salvini zurück. Man wolle alte Menschen nicht bestrafen, heißt es in einer Aussendung. Bleiben wir beim Thema Autofahren. Tanken ist ja im Moment extrem teuer. Die Regierung in Rom greift uns deshalb jetzt doch ein kleines bisschen länger unter die Arme als ursprünglich geplant. Stefanie Terzer, es geht um den Tankrabatt. Der wurde jetzt verlängert.
5: Ja, allerdings nur um 2 Tage, also bis übermorgen. Damit bekommen wir bis Mittwoch einen Skonto von 17 Cent für den Liter Diesel. Der Rabatt hätte heute auslaufen sollen. Wirtschaftsminister Giorgetti hat ihn nun doch noch einmal verlängert. Wie es danach weitergeht, ist unklar. Die Opposition in Rom etwa fordert Sondersteuern für die großen Energiekonzerne, um damit dauerhaft günstigeren Treibstoff zu finanzieren.
4: Im Zuge der Diskussion um die Wahlkreisverschiebung im Unterland gibt es neben viel Kritik jetzt auch einige Alternativvorschläge. Der parteilose Landtagsabgeordnete Andreas Leiter-Reber fordert, dass es bei Parlamentswahlen in Südtirol überhaupt nur einen Wahlkreis geben sollte. Dann würden die Kandidaten nach dem Verhältniswahlrecht gewählt. Und das würde die politische Realität Südtirols besser widerspiegeln, findet Leiter-Reber. Die Freiheitlichen hingegen wollen den Senatswahlkreis Unterland noch viel weiter verkleinern, sodass nur noch Bozen, Leifers und Brandzoll drin sind, die mehrheitlich italienischsprachig sind. Alle anderen Überetscher- und Unterlandlergemeinden sollten an den Wahlkreis Meran angeschlossen werden und einen sogenannten Wahlkreis an der Edge bilden, so die Freiheitlichen. Wer heute durch Bozen spaziert, der hat wohl ein etwas mulmiges Gefühl in der Nähe von großen Bäumen. In der Laurinstraße war ja am Nachmittag ein riesiger Ast abgebrochen und hatte 3 Menschen getroffen. Eine Frau und ihr Kind wurden leicht verletzt, ein etwa 50-jähriger Mann schwer. Die betroffene Ulme war innen offenbar morsch. Jetzt schaut sich die Stadtgärtnerei alle Bäume in der Umgebung an, da hängen ja viele Äste über der Straße. Die Gärtner überprüfen die Gesundheit der Bäume, damit sich so ein Vorfall wie gestern nicht wiederholt. Wegen der schweren Brände im US-Bundesstaat Nevada sind jetzt 42.000 Menschen evakuiert worden. Weitere 45.000 sollen sich auf eine Evakuierung vorbereiten. 6 Menschen, darunter 3 Feuerwehrleute, sind verletzt worden. Mittlerweile wurde bestätigt, dass das Feuer von Menschen verursacht wurde. Seit Samstagvormittag versucht die Feuerwehr, die Flammen zu löschen. Es ist aber heiß, trocken und windig. Und ein Ende ist vorerst nicht in Sicht, heißt es von der Feuerwehr vor Ort. Bei uns in Südtirol ist es heute dagegen wechselhaft. Gleich mehr zum Wetter.
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11: Ja, morgen Stress mag niemand, deswegen liegt die Sonne auch gemütlich los. Dominik Reich.
12: Das ist teilweise noch schön eingebettet im Hochnebel, aber das Nebelbett verschwindet bald, dann hat die Sonne ihre starke Wachephase. Am Nachmittag tauchen einige Gewitterwolken auf, nass wird es aber lange nicht. Überall oft bleibt es trocken, die Temperaturen steigen auf 25 bis 30 Grad. In Girlan hat es jetzt 19 Grad, in Parchins 18, in Weitental 16 und in Ayers 14 Grad.
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12: 5 Minuten länger dauert es für Sie auf der Mebo in Fahrtrichtung Bozen zwischen Vilpian und Derlan. Es geht nur einspurig weiter wegen Arbeiten. Bitte achten Sie aufs Stauende direkt nach der Vilpianer Einfahrt. Sonst gibt es kurze Verzögerungen im Berufsverkehr, aber keine extrem langen Staus auf den Stadtzufahrten. Unsere Verkehrshotline 800 17 50 50. Grünes Licht von der Brenner Autobahn. Gute Fahrt.
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11: Guten Morgen ins Land. Kleider aussortieren und weitergeben statt einfach wegwerfen. Und gleichzeitig auch neue Lieblingsstücke finden. In einer WhatsApp-Gruppe werden Kleidungsstücke einfach untereinander getauscht. Wie das genau funktioniert, hören wir gleich nach Ellie Goulding und Christa Sarandi. Good Old Days.

Guten Morgen, Südtirol. Einen schönen Start bei der Arbeit, mal Computer einschalten und warten. Vielleicht gibt's noch ein Windows-Update und dann bedeutet das für uns noch schneller Kaffee trinken. Guten Start.

0: Guten Morgen Südtirol. 8:02 auf Südtirol 1. Circa 460 blaue Taschen sind aktuell auf Reise im ganzen Land und wechseln alle paar Tage ihren Besitzer. Sakko-Bakko nennt sich das Ganze. Nicht mehr getragene Kleidung wird über eine WhatsApp-Gruppe getauscht. Dafür eben diese blauen Taschen. So bekommen Kleidungsstücke ein zweites Leben, unkompliziert und nachhaltig. Sandra Costa aus Brixen betreut das Projekt.
1: Also die Taschen sind von Brixen bis Finchgau bis Buschertal, also in ganz Südtirol. Es gibt eine WhatsApp-Gruppe und das so, wenn du die Tasche reintust in die Gruppe, dass du eine Tasche hast, nach nicht einmal 5 Minuten sind die Taschen schon wieder weg. Und eben, man kann sich eine leere Tasche holen oder sonst kann man natürlich in eine Tasche, was schon zirkuliert, einfach Sachen dann reintun.
0: Ja, so fällt dem einen oder anderen auch das Ausmisten zu Hause ein bisschen einfacher.
1: Du hast Sachen rein, was du nicht mehr magst, was du vielleicht eben schon lange im Schrank hast und innen halt Bekleidungsleichen. Und dann tut man es ja viel lieber außen, weil man weiß, vielleicht hat jemand anders eine Freude damit. Weil viele haben es wirklich schon ewig lang im Kleiderschrank und denken sich auch, das lasse ich halt noch. Und so befreit man sich halt eher von den Sachen, was man halt im Kleiderschrank hat.
0: Angelika aus Brixen ist so eine, die sehr, sehr gerne über diese Tauschgruppe die Kleider tauscht. Und sie ist immer auf alle Fälle begeistert.
2: Ich habe mir schon einige wirklich schöne Sachen rausgetan. In Anfang habe ich schon einmal eine Weile ein paar Taschen geholt. Das hat man fast so eine leichte Sucht in Anfang einmal. Aber nachher hat man schon gemerkt, jetzt ist noch Stopp. Aber ist ganz eine tolle Sache.
0: Ja, auf alle Fälle. Komplett kostenlos und auf jeden Fall mal einen Versuch wert. Sakko Bakko. Einen schönen guten Morgen Südtirol. Wir haben es 8:03.

0: Katrina and the Waves. Einen schönen guten Morgen, Südtirol. Montagmorgen und der frühe Vogel, der blitzt, Dominik Reich.
1: Nicht so schnell im Burgstall auf der Bahnhofstraße, bei der Dorfeinfahrt von der Mebo kommend.
0: Ja, und heute ein Wetterlostag, Bartholomäus.
1: Der Wetterspruch dazu, bei Bartholomäus schaut der Schnee übers Joch he. Also der erste Schnee ist Ende August höher oben schon möglich. Und Bartholomäus ist auch ein Lostag, wie gesagt. So wie es in diesen Tagen rund um Bartholomäus ist, wird auch der Herbst voraussichtlich. Also warmes Sommerwetter jetzt bringt einen milden September. Schauen wir mal.
0: Ja, guten Morgen mit Roland Hillebrand auf Südtirol 1. 10 nach 8 ist es und wir liefern die großen Hits. Benson Boone, damit geht der Start bei der Arbeit besser von der Hand.
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0: Lieber. Guten Morgen, Südtirol mit Roland Hillebrand. Hallo, 18 nach 8, jetzt auf Südtirol 1. Es ist Musik, die wirklich groß klingt und uns alle bewegt. Klock, klock in Feuer und Flamme. Daniel Winkler hat mit Boki, Mark und Fabian über ihre Hits, ihre Bandgeschichte, Sing meinen Song und ihren Auftritt bei uns in Südtirol gesprochen. Überall zum Nachhören, auch auf Südtirol 1 City. Daniel wollte vom Frontmann von Boki auch wissen.
1: Du, wann schreibst du eigentlich die Songs am besten jetzt, Boki? Also wenn es dir gut geht oder wenn es komplizierter ist?
2: Ich habe wirklich versucht, das herauszufinden, ja. Weil wenn ich das wüsste, dann würde ich mich immer in diese Position bringen, damit ich die besten Lieder schreiben kann. Ja. Tatsächlich ist das immer unterschiedlich und deshalb versuche ich eigentlich so viel Variation reinzubringen wie möglich, weil ich das Gefühl habe, dass dadurch immer etwas entsteht, was irgendwie unerwartet ist. Und das ist eigentlich das, was man will, wenn man schreibt. Man möchte irgendetwas schreiben, was unerwartet ist, was man nicht so kennt und sowas einen neu berührt.
1: Aber es passiert nicht, dass du nachts aufwachst jetzt beispielsweise und dir was einfällt?
2: Kann sein, dass man eine Melodie hat. Also das letzte Lied, was jetzt irgendwie geschrieben wurde, war tatsächlich so, dass dann abends irgendwann so nach, ich glaube es war irgendwie WM-Fußballspiel und dann bin ich nach Hause gekommen und es war irgendwie so sehr spät, nach Mitternacht. Dann habe ich ganz kurz die Gitarre genommen, das erste, was ich gespielt habe, einfach ein bisschen gespielt, kam direkt so eine Melodie, die habe ich dann aufgenommen. Und am nächsten Tag angehört, dachte mir, das ist eigentlich ganz gut und daraus ist dann das Lied entstanden. Das weiß ich jetzt auch nicht, wann soll dieser Moment passieren, das weiß man nicht. Du musst eigentlich immer nur einfach so ruhig bleiben und hoffen, dass das irgendwann einfach kommt und dass man das dann irgendwie einfängt auf so einen Moment.
0: Am kommenden Sonntag freuen wir uns auf unseren nächsten Gast, Kräuterexpertin und Autorin Jutta Dabeiner bei Magdalena Dummel. Einen schönen guten Morgen, Südtirol.

0: Guten Morgen, Südtirol. 3:09 und wir lassen den Sommer hochleben mit Michel Tello. I say to Bego.
1: Simba! 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

0: Guten Morgen, Südtirol. Wir haben es 8:30.
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2: Guten Morgen, ich bin Florian Scheringer. Die befürchteten Einschränkungen für Senioren im Straßenverkehr kommen doch nicht. Es war ja unter anderem die Rede von einem Fahrverbot auf Autobahnen. Jetzt rudert das Verkehrsministerium aber zurück. Die Regierung hat den Tankrabatt verlängert, aber nur um 2 Tage. Das heißt, der Rabatt von 17 Cent pro Liter Diesel läuft bis inklusive übermorgen. Nachdem gestern in Bozen ein riesiger Ast auf die Straße gekracht ist und 3 Menschen verletzt hat, überprüft die Stadtgärtnerei jetzt die anderen Bäume der Umgebung, damit sich so ein Vorfall nicht wiederholt. Im US-Bundesstaat Nevada werden Zehntausende Menschen evakuiert wegen großflächiger Brände. Auch 6 Verletzte gibt es. Wegen Hitze, Wind und Trockenheit gehen die Löscharbeiten nur langsam voran. Die tschechische Mannschaft Kometa Brünn hat den Eishockey-Dolomiten-Cup in Neumarkt gewonnen, mit einem Sieg gegen das Schweizer Team aus Zug.
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0: Kurz eingebremst werden wir auf der Mebo. Dominik Reich.
3: In Fahrtrichtung Bozen laufen Näharbeiten zwischen Vilbern und Derdern. Es geht etwas langsamer voran. Kolonnenverkehr wegen Arbeiten auf der Brenner-Autobahn in Fahrtrichtung Süden zwischen Schönberg und Matrei. Vor allem für den Schwerverkehr staut es zurück auf der rechten Fahrspur. Und nicht so schnell, es wird geblitzt auf der Bahnhofstraße in Burgstall bei der Dorfeinfahrt von der Mebo kommend.
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3: Sonne und Hochnebel gibt's jetzt in der Früh. In den nächsten Stunden die Sonne mit der Ellbogentaktik verbreitet die Hochnebelfelder. Am Nachmittag bauen sich ein paar Quellwolken auf, die bringen vereinzelt auch mal ein Gewitter. Die Temperaturen steigen auf 25 bis 30 Grad. Jetzt hat es in Kurtinig 18 Grad, in Klausen auch 18, in Lana 20 und in Trat 14 Grad.
0: Einen

0: Nickelback, If Everyone Cared. Einen schönen guten Morgen, Südtirol. Es ist 8.38 Uhr mit Roland Hillebrand. Und jetzt nehmen Sie das Ruder in die Hand. Sie bestimmen, welche drei Hits das ganze Land bei der Arbeit zu hören bekommt, um kurz nach neun. Willkommen beim Südtirol 1 Arbeitsdreier. 5 Hitvorschläge haben wir und Sie picken sich Ihre drei Favoriten raus. Und dafür gibt's von uns ein Südtirol 1 Fanpaket. Und das sind heute unsere Vorschläge. Hit Nummer 1, Michael Schulte. Lovesick. Oder wie wäre es mit Hit Nummer 2 von Train? Hit Nummer 3 kommt von Purple Disco Machine. Substitution. Wie wäre es mit Hit Nummer 4, Carrie Hilson? Oder Hit Nummer 5, Little Nas X. Jetzt anrufen und Hits bestellen. 0471 44 3000. Was darf ich für Sie spielen?
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4: Guten Morgen Südtirol, es ist 10 vor 9.
5: Lehrer haben noch viele Forderungen. Gibt es wieder Proteste? Um 2 Tage verlängert. Bis übermorgen gibt's den Tankrabatt noch. Das Wetter, Sonne und Wolken. Am Nachmittag gibt's ein paar Schauer. Ich bin Florian Scheringer. Guten Morgen.
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5: Auch im neuen Schuljahr könnte der Ausflugsboykott an den Schulen weitergehen, zumindest teilweise. Die Lehrerinitiativgruppe Qualitätsmarke Bildung Südtirol sagt nämlich, es sei zwar einiges erreicht worden, wie die Lohnerhöhung, aber es gäbe immer noch viele Probleme. Ungleiche Gehälter, zu wenig Integrationsstunden, zu wenig Unterstützung in Klassen mit großer Sprachvielfalt. Da müsse die Landesregierung mehr tun, findet die Initiativgruppe. Für das neue Schuljahr ruft sie zwar nicht direkt zu neuen Protesten auf, sagt aber, die Lehrer sollten selbst entscheiden, ob sie Ausflüge streichen wollen. Die starken Einschränkungen für Senioren beim Autofahren kommen doch nicht. Das Verkehrsministerium hatte ja unter anderem vorgeschlagen, dass Menschen über 85 nicht mehr auf Autobahnen fahren dürfen und dass sie überhaupt nur in einem Radius von 100 Kilometern rund um ihren Wohnort fahren dürfen. Jetzt rudert Verkehrsminister Salvini zurück. Man wolle alte Menschen nicht bestrafen, heißt es in einer Aussendung. Der Tankrabatt, mit dem wir einen Skonto von 17 Cent pro Liter Diesel an der Zapfsäule bekommen, ist verlängert worden, allerdings nur bis übermorgen. Der Rabatt hätte heute auslaufen sollen. Jetzt hat Wirtschaftsminister Giorgetti mit einem Dekret verfügt, dass er noch 2 Tage länger gilt. Wie es ab Donnerstag weitergehen soll, das ist noch unklar. Die Opposition in Rom fordert Sondersteuern für die großen Ölkonzerne, um den Tankrabatt dauerhaft finanzieren zu können. Hitzewellen, Dürren, Waldbrände und plötzlicher Starkregen. Europa ist der Kontinent, der sich am schnellsten erwärmt. Ein deutscher Klimaforscher rechnet damit, dass wir uns künftig häufiger auf Extremwetter einstellen müssen. Claudia Wächter berichtet.
7: Dieser Sommer könnte das neue Normal werden. Was früher alle 500 Jahre vorkam, das tritt heute schon alle 50 Jahre auf, sagt der Experte. Also zum Beispiel sinnflutartiger Regen, ausgedörrte Felder und er fordert runter mit den Emissionen auf Null, damit es nicht noch schlimmer wird. Ungewöhnlich heftig erwärmt sich gerade auch der Pazifik. Das Wetterphänomen El Niño schlägt zu. So stark wie noch nie, vermuten Forscher.
5: Im Eishockey laufen die Saisonvorbereitungen auf Hochtouren mit vielen Testspielen und kleinen Turnieren. Dazu gehört seit 20 Jahren auch der Dolomitencup in der Wirth Arena in Neumarkt. Und da bleibt der Titel in tschechischer Hand. Mit einem knappen Finalsieg gegen den EV Zug aus der Schweiz hat sich nämlich Kometa Brünn zum Champion gekürt vor rund 1000 Zuschauern.
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4: Feines Sommerwetter heute. Dominik Reich.
9: Anstelle des Hochnebels kommt jetzt immer häufiger die Sonne. Aus Grau wird Blau. Später tauchen auch noch ein paar Gewitterwolken auf. Also einzelne Nasszonen gibt es am Nachmittag und Abend. Die Top-Temperaturen liegen zwischen 25 und 30 Grad. In Rifian hat es jetzt 19 Grad, in Rasen 15, in St. Felix 14 und in St. Christina 13 Grad. Morgen der Dienstag, das wird der wechselhafteste Tag der Woche. Immer wieder regnet es auf den Tag verteilt.
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9: Auf der Brenner Autobahn südwärts immer wieder streckenweise Stau bei Baustellen zwischen Schönberg und Nösslach. Auf der Jaufenpassstraße wird der Verkehr einspurig geregelt wegen Arbeiten bei Kalch. Zeitweise wird auch bis zu 30 Minuten gesperrt. Und nicht so schnell, es wird geblitzt bei der Dorfeinfahrt von Burgstall, von Lana kommend nach der langen Geraden. Gute Fahrt!
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4: Guten Morgen. Ja, was soll man sagen? In den nächsten 2 Wochen gibt es noch die letzten langen Sommertage. Die Schule ruft auch schon am Horizont, nicht? Also die Ferienzeit wird jetzt noch unbedingt ausgenutzt. Wir fragen nach, was jetzt diese letzten Sommerferientage noch so zu bieten haben. Davor aber küren wir noch unseren Grödner Arbeitskönig. Der ist auf dem Weg zur Baustelle.

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0: Guten Morgen ins ganze Land. 9 Uhr und im Südtirol 1 Arbeitsdreier küren wir jetzt unseren Arbeitskönig. Gerade bei der Arbeit im Möbelhaus losgedüst, Thomas Schenk aus St. Ulrich.
1: Ja, guten Morgen, grüß dich, Roland.
0: Du bist gerade unterwegs auf der Mevo, es geht zur Baustelle, steht einiges an, gell?
1: Ja, ganz genau, da muss ich jetzt eine gesamte Wohnung ausmessen, die wir einrichten können. Die Garderobe, Schlafzimmer, alles drum und dran und ein kleines Bad, das sind fast die junge Leute und in der Toffide ist die gesamte Wohnung.
0: Perfekt, und da sollte man ja jetzt ganz, ganz, ganz, ganz, ganz cool ankommen und auch konzentriert sein. Deshalb hast du dir ein paar richtig coole Songs ausgesucht. Michael Schulte, Purple Disco Machine und Little Nas X dürfen wir für dich spielen. Wen grüßen wir heute noch?
1: Ja, eigentlich die ganze Firma und die ganzen Kollegen und die alle, was mich in Südtirol kennen. Schön, grüßen alle.

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1: Michael Schulte, Lovesick.
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0: nach 9. In den Geschäften, haben Sie auch schon gemerkt, da füllen sich jetzt Regale mit Schulmappen, Stiften, Wassermalfarben und. Gell? Der Sommer, der geht so langsam zu Ende, also zumindest die Sommerferien. Aber noch ist nicht ganz Schluss mit den Sommerferien, also ein bisschen Zeit haben wir ja noch, gell?
1: Jetzt nur die letzten 2 Wochen hat meine Mami freigenommen und nachher unternehmen wir so Mama-Tochter da Berg gehen, vielleicht auch mal in ein Schwimmboot oder in die Stadt irgendwo hinfahren.
2: Ja, nein, ich möchte jetzt noch wie eine schöne Zeit verbringen mit meiner Tochter, aber wenn die Schule nachher losgeht, ist sie den ganzen Tag weg.
0: Ja, also klingt doch super, oder? Also die Zeit zusammen mit der Familie genießen ist das Beste und für einige startet die Urlaubszeit ja jetzt erst so richtig, also kurz vor knapp.
3: Ich habe alles vor mir. Ich muss erst denken, was ich jetzt einpacke die Woche. In den Sommer in Südtirol genossen und das geht erst jetzt los. Zuerst in den Norden und nachher ins Meer.
4: Ein paar Tage relaxen. Von sehr.
0: Ja, klingt nach vielen tollen Erlebnissen. Und so langsam gehen die Ideen aber auch ein bisschen aus, gell? Und einige sind froh, wenn dann der normale Alltag wieder startet. Soll es auch geben.
5: Ist auch fein, ja. Ist ein bisschen Ruhe daheim, kann man auch ein paar Sachen erledigen, was mit Kindern nicht geht. Ist einfach etwas anderes.
4: Sommer genießt man schon, logisch, die Ferien sind lang, Kinder schon Zeit, dass sie wieder eine Beschäftigung haben. Ich glaube, es passt ganz gut so mit der Zeit.
0: Ja, es hat also gute Seiten und ein bisschen weniger schöne Seiten, nennen wir es mal so. Und in der Zwischenzeit genießen wir noch diese 2 letzten Sommerferienwochen.
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1: Gleich 9:30. Guten Morgen, ich bin Dominik Reich. Es geht auf die Brenner-Autobahn südwärts zwischen Schönberg und Brenner. Immer wieder stockender Verkehr wegen Arbeiten. Weiter ins Unterland auf der Straße zwischen Kurtatsch und Hofstadt ist ein Auto in die Leitplanke gefahren. Einsatzkräfte sind schon da. Unter anderem auch die Feuerwehr von Benon. Rechnen Sie mit Wartezeiten. Und nicht so schnell. Es wird geblitzt bei der Dorfeinfahrt von Burgstall. Von Lana kommend nach der langen Geraden.
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1: Der Hochnebel hat keine Chance, die Sonne scheint schon im Großteil des Landes. Im Laufe des Nachmittags bilden sich ein paar Gewitterwolken, also einzelne Regenplatscher dabei. Oft bleibt es aber auch trocken. Morgen wechselhaft, es geht immer wieder nass durch den Dienstag. Die Temperaturen erreichen heute noch 25 bis 30 Grad. Und aktuell messen wir in Brandzoll 21 Grad, in Göflan 19, in Sarntal 17 und in Pfalz 14 Grad.

0: Viel zu tun für Winzer und Kellermeister.
1: Es bringt ein bisschen die Reife ein bisschen durcheinander. Jetzt wird das Zeitfenster rollerweil enger. Wir haben leider ein, zwei Tage Zeit, um die perfekte Reife zu erwischen.
0: Ordentlich abgeliefert hat heute Fabian aus Brat im frühen Frühquiz. Ein Stoppschild hat wie viele Ecken, Fabian?
2: Acht
0: Ecken, ja. Und dann haben drei Stoppschilder?
2: 24.
0: Jawohl! Nicht schlecht, Fabian. Du dir dann gutes Brunchen oder Frühstücken?
2: Ja, vielen Dank.
0: Kollektives Fragen, was halten Sie so vom Wetter?
3: Nein. Also wer da schon sein Kartenhaus baut im Garten, der darf schimpfen. Mhm. Und wer in Auer ein Iglu bauen will, bei maximal 30 Grad, der darf auch meckern.
0: Ja, also irgendwas finden wir doch immer, oder, zum Schimpfen?
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0: Und rein in den Vormittag. Schön, dass Sie da sind, Südtirol. Es ist 10 vor 10.
1: Neues Schuljahr, die Forderungen der Lehrer bleiben. Gedenkfeier 10 Jahre nach dem Erdbeben von Amatrice. Das Wetter am Nachmittag wird unbeständig. Ich bin Florian Scheringer, schönen Vormittag.
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1: Auch im neuen Schuljahr könnte der Ausflugsboykott an den Schulen weitergehen, zumindest teilweise. Die Lehrerinitiativgruppe Qualitätsmarke Bildung Südtirol sagt nämlich, es sei zwar einiges erreicht worden, wie die Lohnerhöhung, aber es gebe immer noch viele Probleme. Ungleiche Gehälter, zu wenig Integrationsstunden, zu wenig Unterstützung in Klassen mit großer Sprachvielfalt. Da müsse die Landesregierung noch mehr tun, findet die Initiativgruppe. Für das neue Schuljahr ruft sie zwar nicht direkt zu neuen Protesten auf, sagt aber, die Lehrer sollten selbst entscheiden, ob sie Ausflüge streichen wollen. In Amatrice, in der Region Latium, hat man heute früh der Opfer des verheerenden Erdbebens vor genau 10 Jahren gedacht. Am 24. August 2016 um 3.36 Uhr nachts hatte das Beben der Stärke 6 die Stadt erschüttert. Sie wurde fast vollständig zerstört. Mit Fackeln sind hunderte Menschen durch die Straßen gezogen, wo früher Häuser waren und jetzt nichts mehr steht. Begleitet wurde der Trauerzug von 239 Glockenschlägen, einer für jedes Todesopfer in Amatrice. Die Ukraine feiert heute 35 Jahre Unabhängigkeit von der Sowjetunion. Dazu werden in Kiew internationale Gäste erwartet, wie der britische Premierminister Burnham und EU-Ratspräsident Costa. Der Jahrestag steht natürlich im Zeichen des Kriegs mit Russland, der jetzt schon 4,5 Jahre lang dauert. Ulf Mauder berichtet.
3: Die Ukraine erwartet heute vor allem weitere Unterstützung von ihren westlichen Verbündeten. Präsident Zelensky erhofft sich für die Verteidigung gegen den russischen Angriffskrieg die schnelle Freigabe von Milliarden der EU, aber auch zusätzliches Geld von Deutschland und Frankreich. Der neue britische Premier Burnham will in Kiew Hilfe bei der Produktion weitreichender Raketen verkünden. Derweil gehen die Angriffe auf beiden Seiten weiter.
1: Europa muss sich nach Einschätzung eines deutschen Klimaforschers wegen der starken Erwärmung des Kontinents künftig auf besonders viele Extremwetterereignisse einstellen. Extreme, die früher alle 500 Jahre aufgetreten seien, könnten heute etwa alle 50 Jahre vorkommen, so der Forscher. Emissionen müssten auf Null gebracht werden. Solange noch klimaschädliche Gase wie Kohlendioxid ausgestoßen werden, würde die Atmosphäre weiter aufgeheizt. Im Eishockey laufen die Saisonvorbereitungen auf Hochtouren mit vielen Testspielen und kleinen Turnieren. Dazu gehört seit 20 Jahren auch der Dolomiten-Cup in der Wirth Arena in Neumarkt. Und da bleibt der Titel in tschechischer Hand. Mit einem knappen Finalsieg gegen den EV Zug aus der Schweiz hat sich nämlich Kometa Brünn zum Champion gekürt vor rund 1000 Zuschauern. Und mit Sonne und Wolken geht's durch den Vormittag. Die weiteren Wetteraussichten gibt's gleich.
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0: Der Hochnebel, der hat Platz gemacht und ist zur Seite gerückt. Dominik Reich.
7: Hängt jetzt an den Berghängen. Später kommen noch ein paar Gewitterwolken dazu. Also teils sonnig, teils auch mal nass der Nachmittag. Heiß wird es aber bei 25 bis 30 Grad. Jetzt hat es in Hintermachtel 10 Grad, in Corvara 15, in Milland 20 und in Malz 18 Grad. Morgen geht es trüb weiter. Ein regnerischer Dienstag. Vor allem bis zum Mittag regnet es immer wieder. Am Nachmittag auch mal ein, zwei Sonnenstrahlen bei 22 bis 27 Grad.
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7: Auf der Brenner Autobahn in Fahrtrichtung Süden mehrere Kilometer Kolonnenverkehr und Stau zwischen Schönberg und Brenner wegen Arbeiten. Auf der Bustertaler Staatsstraße geht es langsamer voran wegen Überlastung bei der Ortsdurchfahrt von Kienz und Bercha in beiden Fahrtrichtungen und auch bei Mühlbach in Fahrtrichtung Brixen. Unsere Verkehrshotline, falls Ihnen was auffällt, 800 17 50 50. Allen unterwegs eine gute Fahrt.
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0: Einen schönen Montag. Okay, ei, ei, ei. die Kaffeemaschine Chari, stressige, nervige Kunden, die Unterhose falsch an, die überlebenswichtigen Snacks zu Hause vergessen. Ja, okay, sie dürfen noch einmal. Okay. Ja, jetzt passt's aber. Fertig, ausgebaut für heute. Rein in den Montag mit einem Lächeln. Genau so. Gemeinsam packen wir alles. Felix Jen, Mumford & Sons und Kygo. Drei Hits nonstop. Los geht's. Auf in eine neue Woche.

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0: Felix Jen und Weiß, einen feinen Vormittag.
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0: Die Sonne, die lockt uns raus. Ja, heute zieht's uns nach Agund zu Karl Innerhofer am Merano Höhenweg. Ja, hier läuft der Laden schon.
2: Hallo, schönen guten Morgen da von der Leiteralm. Es schaut richtig gut aus. Wir haben jetzt richtig schon stehen Sonder auf der Rast da. Die Trasse ist hergerichtet. Wir sind schon am Knädel machen. Heute gibt es ein paar frische Leberknädel und ein paar Pfifferlingknädel machen wir gerade. Und ja, wir sind gerichtet und freuen uns auf die ersten Gäste.
0: Ja, Karl, du klingst motiviert. Der Faragosto-Stress die letzten Wochen also nicht so wild, oder?
2: Nein, eigentlich nicht. Wir sind ja, wie gesagt, gut hingestellt gewesen, dass wir wissen, wenn schön Wetter ist, dass die Leute vorbeikommen. Mhm. Und ja, wir sind richtig gut drauf. Wir haben noch einen langen Herbst vor uns und wir freuen uns drauf.
0: Ja, super. Und dein Wandertipp heute für uns?
2: Also, man kennt ja auch von Bisfelau, also Ortsteil, was zu Algund gehört, gehen wir noch über den Felsenweg auf die Muthäfe um. Und wie die Muthäfe über den Maraner Höhenweg auf der Leitralm her. Noch sind wir bei 2,5 bis 3 Stunden.
0: Ja, und das zahlt sich aus, die Kulisse megamäßig.
2: Ja, sehr spektakulär, wenn man da direkt noch Richtung Muthäfe umgeht. Er hat eine wunderschöne Aussicht auf den ganzen Edgetal. Wir sind direkt oberhalb von Maran oder Algund und Dorf Tirol. Sieht um ihn noch bis auf die ersten Dolomitenausläufer wie den Rosengarten und den Lattemar. Und ja, einfach ein wunderschönes Panorama, sagen wir.
0: Ja, auch bei dir auf der Terrasse. Super Ausblick, da können wir uns freuen. Danke, Karl, für den Ratschau. Guten Start in die neue Woche. Danke und gute Arbeit.
2: Ja, ich bedanke mich. Ich wünsche Ihnen alle eine schöne Woche da für die Leiteralm und vielleicht sehen wir ja noch einen oder anderen nächste Woche noch bin's da.
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0: Hier sind Sie richtig. Shawn Mendes auf Südtirol 1. Einen schönen Montag.
1: Wer hat an der Uhr gedreht?
0: Es ist wirklich schon so spät. Ja, guten Morgen, Schlafmützen. Ja, ich weiß. Die geplante Wanderung, die startet jetzt ein bisschen später. Das Bettel ist einfach zu fein gewesen. Also langsam ready machen für diesen feinen Ferientag. Gleich mit dem richtigen Sound von One Republic. Need your love. Ja, und noch einmal ganz kurz unter die Bettdecke schlürfen, dann geht's los. Dranbleiben.
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3: 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Vorsicht, Unfall auf der Bustertaler Stadtstraße. Dominik Reich.
4: Bei St. Lorenzen, bei der Bonnecker Stadtausfahrt West. Einsatzkräfte sind alarmiert. Die Feuerwehr von St. Lorenzen zum Beispiel in beiden Fahrtrichtungen staut schon ein paar hundert Meter zurück. Bitte hier besonders aufpassen. Vorsicht, Unfall auf der Bustertaler Stadtstraße bei Bonneck West.
3: Sichere Fahrt.

0: Miley Cyrus und ich bin Anna Schwimbacher. Hallo Südtirol.
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0: Wenn noch ein bisschen geht der Sommer, ein bisschen wandern, schwimmen, Radfahren, chillen ist noch drin. Und ja, unsere Musik-Specials, die kennen auch noch kein Ende. Bitte einsteigen, wir heben ab. Ja, und gelandet in der Vergangenheit. Wir sind jetzt so bei den Baggy-Hosen gelandet. Little Blätter, die Spice Girls, die ersten Handys. Ja, welcome to the 90s. Und wir legen gleich schon mal los. Six Was Nine, ein Duo gegründet in den 90ern. Da haben sie uns so mit einem großen Radio- und Chart-Hit um den Finger gewickelt. Und dann war bald auch wieder alles vorbei. Ende der 90er schon ihr Ende. Drop Dead Beautiful ist aber geblieben von Six Was Nine. Unser Flashback.

0: Lukas Graham. Es ist 10:30.
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0: Auf die Pustertaler Startstraße mit Dominik Reich.
2: Bei Brunnequest ist ein Unfall passiert. Es staut jetzt vor allem in Fahrtrichtung Hochpustertal mehrere hundert Meter zurück. Einsatzkräfte sind schon da. Wir halten sie natürlich auf dem Laufenden. Überlastet ist sonst die Pustertaler Startstraße. Vor allem bei der Ortsdurchfahrt von Kienz, da braucht's Geduld. 1,5 Kilometer Kolonne auf der Mebo in Fahrtrichtung Bozen zwischen Lana und Gargazon. Und weiter auf die Brenner Autobahn nach Nordtirol. Dort stockt's immer wieder wegen Arbeiten zwischen Schönberg und Brenner. Falls Ihnen sonst was auffällt, gerne anrufen. Die Südtirol 1 Verkehrshotline 800 17 50 50.
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2: Wir genießen die Augustsonne im ganzen Land. Ein paar Wolken sind zu sehen. Später werden die auch noch größer und bringen einzelne Gewitter. Die Temperaturen klettern auf spätsommerliche 25 bis 30 Grad. Morgen regnet es, vor allem bis zum Mittag in vielen Landesteilen. Am Nachmittag lockert es auch mal auf. Die Temperaturen gehen etwas zurück auf 22 bis 27 Grad.
0: Schön, dass Sie da sind. Michael Patrick Kelly, the one für einen feinen Vormittag.

0: Jawohl, so darf's gerne weitergehen. Coole Mucke von Toby Romeo und You Not Us aus Südtirol 1. Das Schwiegermonster. Wie kommen Sie eigentlich mit der Mutter Ihres Partners zurecht? Ja, unser Top-Beziehungscoach. Sie kennen ihn bereits, Don Juan. Er weiß wie immer bestens Bescheid, wo der Schuh drückt. Hat die besten Tipps für uns, auch für die Schwiegermama. Ja. Es geht ab in unsere Comedy-Abteilung, wenn Sie nur ganz kurz dranbleiben.
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0: Feinen Vormittag, ich bin Anna Schwienbacher. Nicht verzagen, gell? Das mit der Schwiegermama kriegen wir schon noch hin.
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11: Hasta la vista, hombres y mujeres! Mein Name ist Don Juan Casanova de la Vega, der Astre la Manca di Amor! Bei dem der Rat zu ihrer Beziehung gut, aber vor allem teuer ist. Heute haben wir einen Brief von der Cecilia aus dem Ahrental. Cecilia schreibt: Lieber Dr. Don Juan Casanova de la Vega, der Astre la Manca di Amor! Ich habe immer den Eindruck, dass mein Mann Schwierigkeiten hat, mit meiner Mutter zu kommunizieren. Wie kann ich ihm helfen? Sie, liebe Cecilia, also, Ihr Hombre sagt also nichts zu seiner Schwiegermutter. Nun, da gibt es drei Möglichkeiten. Entweder Sie sind mit Til Schweiger verheiratet, dann ist logisch, Schweiger schweigt. Außerdem zweitens kann sein, dass Ihr Mann einfach die natürlichste männliche Reaktion vor der Schwiegermutter selbst hin hat. Er hat Angst. Oder es ist ihm passiert, was einem befreundeten Hombre von mir mal passiert ist. Der hat mal 6 Monate kein einziges Wort zu seiner Schwiegermutter gesagt. Aber nicht, weil er nicht wollte oder sie nicht mag, sondern weil er einfach nie zu Wort gekommen ist. Ole!
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0: Years and Years und gleich Bruno Mars. Cool, dass Sie da sind. Es ist 10 vor 11. Die Nachrichten auf Südtirol 1.
1: Bozen will Touristenautos aus der Stadt verbannen. Zwei Tote bei Flugzeugunglück in Österreich. Das Wetter größtenteils sonnig, dazu ein paar Wolken. Ich bin Florian Scheringer. Schönen Vormittag.
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1: In Bozen kommt es regelmäßig zum Verkehrskollaps, vor allem wenn es regnet. Jetzt im Sommer sind viele Touristen da und die wollen bei Schlechtwetter in der Stadt einkaufen. Das soll jetzt ein Ende haben, sagt der Bozener Bürgermeister Corarati. Er hat seine Forderung erneuert, Touristenautos an verkehrsintensiven Tagen aus dem Stadtzentrum fernzuhalten, um den Pendlern Vorrang zu geben. Er schlägt vor, dass man nur noch mit einem speziellen Ticket in die Stadt kommt und ansonsten außerhalb parken muss. In den kommenden Tagen will er gemeinsam mit dem Stadtrat, der Polizei und Technikern eine Lösung finden. Die Lehrerproteste sollen weitergehen. Die Initiativgruppe Bildung am Abgrund will sie auch im neuen Schuljahr fortsetzen. Für die Schüler könnte das ein weiteres Jahr ohne Ausflüge bedeuten. Die Gruppe ruft die Lehrer dazu auf, auf mehrtägige Schulfahrten komplett zu verzichten und maximal einen Lehrausflug pro Klasse zu machen. Damit solle auf die vielen Probleme aufmerksam gemacht werden, die es im Bildungsbereich trotz einiger Fortschritte immer noch gäbe, heißt es von Bildung am Abgrund. Anders sieht das die Gruppe Qualitätsmarke Bildung Südtirol. Sie sagt, man solle es den Lehrern selbst überlassen, ob sie die Ausflüge boykottieren wollen oder nicht. In der Nähe von Krems in Niederösterreich sind zwei Kleinflugzeuge in der Luft zusammengestoßen und abgestürzt. Die beiden Piloten sind dabei gestorben. Die Maschinen waren nach dem Absturz in Brand geraten. Flugzeugteile sind auf einem Flugplatz verteilt. Laut ersten Informationen waren außer dem Piloten keine weiteren Insassen an Bord der beiden Maschinen. Beim deutschen Autoriesen Volkswagen kriselt es ja schon länger. Die Lage wird aber immer angespannter. Jetzt kommt harte Kritik von der Belegschaft. Sie sorgen sich nicht nur um ihre Jobs, sondern auch um die Kommunikation nach außen. Uli Reitinger berichtet.
3: Wegen der desaströsen Kommunikation nach außen durch den Vorstand seien die Mitarbeiter und deren Familien verunsichert und verängstigt, so heißt es in einem eigentlich firmeninternen Artikel. Schon länger ist bekannt, dass bis 2030 rund 50.000 Stellen in Deutschland wegfallen sollen. Diese bereits geplanten Einsparungen reichen allerdings nicht aus. Also wie schlimm wird's tatsächlich? Ab morgen gibt's 9 Betriebsversammlungen, hier könnte es Details auch zu möglichen Werksschließungen geben.
1: In Amatrice in der Region Latium hat man heute früh der Opfer des verheerenden Erdbebens vor genau 10 Jahren gedacht. Am 24. August 2016 um 3.36 Uhr nachts hatte das Beben der Stärke 6 die Stadt erschüttert. Sie wurde fast vollständig zerstört. Mit Fackeln sind hunderte Menschen durch die Straßen gezogen, wo früher Häuser waren und jetzt nichts mehr steht. Begleitet wurde der Trauerzug von 239 Glockenschlägen, einer für jedes Todesopfer in Amatrice.
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0: Sonnig der Vormittag, Dominik Reich.
5: Der Hochnebel ist vergessen, jetzt warten ein paar sehr sonnige Stunden auf uns. Aus Quellwolken gibt es am Nachmittag auch mal stellenweise Gewitterregen, das Ganze bei 25 bis 30 Grad. Jetzt messen wir in Derland 24 Grad, in Flers 17, in Laas 21 und in Doblach 18 Grad. Morgen geht's grau, trüb und nass weiter.
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5: Einspurig geht's weiter auf der Pustertaler Stadtstraße bei Bruneck West. Nach einem Unfall, ein LKW ist auf ein Auto aufgefahren. Fast 3 Kilometer Rückstau aktuell in Fahrtrichtung Hochpustertal. In Kürze wird die Unfallstelle frei sein, laut Einsatzkräften. Überlastet ist die Pustertaler Stadtstraße in beiden Fahrtrichtungen bei der Ortsdurchfahrt von Kienz. Kolonne auch zwischen Bruneck Ost und Bercha in Fahrtrichtung Innichen. Auf der Brennerautobahn südwärts schon seit Stunden immer wieder Stau, einmal wegen der Lueck-Baustelle. Insgesamt aber einfach viel los zwischen Schönberg und Brenner. Da werden sie immer wieder eingebremst. Weiter in Fahrtrichtung Süden zwischen Bozen Nord und Rovereto Süd stockt's auch immer wieder mal wegen Überlastung. Und auch sonst Überlastungsstaus auf der Mebo in Fahrtrichtung Bozen zwischen Lana und Gargazon und auf der Finchgauer Staatsstraße in Fahrtrichtung Meran zwischen Kastelwell und Forst. Viel Geduld und sichere Fahrt.
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0: Ah, spüren Sie das? Ja, nur gute Laune, nur positive Stimmung. Wir lassen uns nicht aus unserer Bahn bringen. Immer Vollgas, immer Action, immer Party hier aus Südtirol 1. Ja, auch dieser typische graue Montag hat die Sonne irgendwo versteckt. Und die kommt jetzt raus mit diesen drei Mega-Hits. JP Cooper, Gail und Bruno Mars. Mega, dass Sie da sind.

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0: Rockclock in Feuer und Flamme. Ja, Daniel Winkler hat mit Boki, Mark und Fabian über ihre Hits, ihre Bandgeschichte, Sing meinen Song und ihren Auftritt bei uns in Südtirol gesprochen. Überall jetzt zum Nachhören, auch auf Südtirol1.at. Daniel wollte dann vom Frontmann auch noch wissen:
1: Du, wann schreibst du eigentlich die Songs am besten jetzt, Boki? Also wenn es dir gut geht oder wenn es komplizierter ist?
2: Ich habe wirklich versucht, das herauszufinden, ja. Weil wenn ich das wüsste, dann würde ich mich immer in diese Position bringen, damit ich die besten Lieder schreiben kann. Ja. Tatsächlich ist das immer unterschiedlich und deshalb versuche ich eigentlich so viel Variation reinzubringen, wirklich, weil ich das Gefühl habe, dass dadurch immer etwas entsteht, was irgendwie unerwartet ist. Und das ist eigentlich das, was man will, wenn man schreibt. Man möchte irgendetwas schreiben, was unerwartet ist, was man nicht so kennt und sowas einen neu berührt.
1: Aber es passiert nicht, dass du nachts aufwachst jetzt beispielsweise und dir was einfällt?
2: Kann sein, dass man eine Melodie hat. Also das letzte Lied, was jetzt irgendwie geschrieben wurde, war tatsächlich so, dass dann abends irgendwann so nach, ich glaube, es war irgendwie WM-Fußballspiel und dann bin ich nach Hause gekommen und es war irgendwie so sehr spät, nach Mitternacht. Dann habe ich ganz kurz die Gitarre genommen, das erste, was ich gespielt habe, einfach ein bisschen gespielt, kam ich direkt zu einer Melodie, die habe ich dann aufgenommen. Am nächsten Tag angehört und dachte mir, das ist eigentlich ganz gut und daraus dann das Lied entstanden. Das weiß ich jetzt auch nicht, wann soll dieser Moment passieren, das weiß man nicht. Du musst eigentlich immer nur einfach so ruhig bleiben und hoffen, dass das irgendwann einfach kommt und dass man das dann irgendwie einfängt auf so einen Moment.
0: Ein super nettes Gespräch. Diesen Sonntag Jutta Tabainer, Kräuterexpertin, Autorin, Kräuterpädagogin, hier bei uns aus Südtirol 1.

0: Schönen Montag. Fein, dass Sie da sind. Black Eyed Peas aus Südtirol 1. Ja, wie schaut denn eigentlich Ihr Tag heute so aus?
1: Auf dem Strand, den Zähnen wir chillen.
0: Fein.
1: Und spielen vielleicht ein paar Spiele und ein Platschen.
0: Ja, mega. Den Urlaub, die Sommerferien noch genießen. Ja, nur noch 2 Wochen und dann heißt's...
2: Hallo, meine Schule, die coole Schule beginnt am
0: Morgen. Ja, Schulstart, brutal, wie schnell der Sommer vorbei ist. Jetzt aber nicht dran denken, gell? Die Freizeit nutzen und nochmal entspannen, gleich mit Temper City. Gerne noch ein bisschen da bleiben.
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0: Rita Ora für den Vormittag. Hallo Südtirol, ich bin Anna Schwienpacher auf Südtirol 1. Ja, was für eine Kombi. Was für ein Hit. Da kriege ich schon ein bisschen Gänsehaut. Der nächste Song, Repeat It von Martin Garrix und Ed Sheeran. Ja, da merken wir einfach, wie gern sich die beiden haben, wie gut die beiden zusammen funktionieren.
1: I love Ed so much and I'm very grateful for him. I'm very grateful for the song. Very grateful for his friendship because we have so many fun memories together. And just he's a great guy. It's incredible.
0: Ein kleines Liebesgeständnis von Martin an Ed. Ja, er liebt ihn. Er ist einfach nur der Wahnsinn dieser Freundschaft. Oh, das wird mir hier fast schon ein bisschen zu schnulzig. Ihnen auch? Gute Arbeit, Südtirol, mit Ed Sheeran und Martin Garrix. Repeat It. Fein, dass Sie da sind. Schönen Montag.

0: Schön, dass Sie da sind. Grüß dich. Es ist 11:30.
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0: Auf der Brenner-Autobahn, ja, da ist viel, viel los jetzt. Dominik Reich.
2: Auf einer Strecke von mehreren Kilometern zwischen Matrei und Nösslach immer wieder Stau, Zeitverlust mindestens eine Viertelstunde. Sonst auch ganz schön Bewegung, viele unterwegs zwischen Bozen Nord und Rovereto Süd geht es teilweise deutlich langsamer voran. Dann die nächste Staustrecke, die Bustertaler Staatsstraße zwischen Oberfintel und Bercher in beiden Fahrtrichtungen immer wieder Kolonne wegen Überlastung. Genauso stockt es auf der Finchgauer Straße in Fahrtrichtung Meran zwischen Naturns und Radland.
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2: Das ist feines Spätsommerwetter. Die Sonne scheint. Im Laufe des Nachmittags bauen sich ein paar Gewitterwolken auf. Also ein paar Nassfelder am Nachmittag und Abend bei 25 bis 30 Grad. Aktuell messen wir in Gargazon 25 Grad, in St. Intaufers 21, in St. Valentin auf der Heide 18 und in Deutschenhofen 16 Grad. Wolken, Regen, Gewitter, das ist das Wetterprogramm für morgen Dienstag. Die Temperaturen dann etwas kühler unterwegs bei 23 bis 28 Grad.

0: Ganz gemütlich Richtung Mittagspause. Schön, dass Sie da sind auf Südtirol 1. Ich bin Anna Schwimbacher. Jeder von uns hier in Südtirol soll 30.400 Euro auf dem Konto haben. Ja, nicht schlecht. Das sage nicht ich, sondern eine neue Studie. Damit sind wir italienweit Nummer 1. Aber wie kommt diese Zahl zustande, Stefanie Terzer?
1: Ja, das haben wir uns heute auch gefragt. Sind wir so gute Sparer? Gönnen wir uns nichts oder verprassen die anderen ihr Geld? Gleich sprechen wir mit Finanzexperten über das Thema und wir fragen nach, ob wir wirklich so reich sind, wie es die Zahlen behaupten.
0: Wie immer um 10 vor 12. Und nicht verpassen, Robbie Williams gleich im Auto auf Tutti drehen. Nur ganz kurz dranbleiben.
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0: Hier sind Sie richtig, top informiert in die Mittagspause. Es ist 10 vor 12.
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2: Schönen guten Tag, ich bin Stefanie Derzer. 30.400 Euro auf dem Konto. Sind wir hier in Südtirol wirklich so reich? Und geteilter Wahlkreis Unterland, warum jetzt die Alternativen kommen. Angeblich sind wir hier in Südtirol die reichsten Menschen in ganz Italien. Laut einer Studie hat jede und jeder von uns im Durchschnitt 30.400 Euro auf dem Konto. Vermutlich haben jetzt auch Sie ein Fragezeichen im Gesicht und beginnen zu zählen und zu rechnen. Es kommt noch dicker. Stefan Perini, der Direktor des Arbeitsförderungsinstitutes AFI, sagt nämlich:
3: Das ist nur das Finanzvermögen, denn dann kommt eigentlich das Sachvermögen dazu. Also das, was die Leute besitzen in Immobilien, in Grundstücken und dergleichen. Also man hat hier eine Situation in Südtirol, dass circa 2/3 des Reichtums, sagen wir so, in Immobilien und Grundstücken gebunden ist und das Finanzvermögen macht circa 1/3 aus.
2: Falls Sie sich an dieser Stelle fragen, was Sie falsch machen, seien Sie beruhigt. Es sind nämlich nur wenige, die sehr viel haben. Das bestätigt auch Stefan Perini. Und dass alle Menschen hier in Südtirol so viel Geld auf dem Konto haben, ist einfach nicht wahr. Das sagt Florian Kiesel, Wirtschaftsprofessor der Uni Bozen.
4: Das wäre zwar wünschenswert, 30.400 Euro auf dem Konto zu haben. Allerdings muss man überlegen, das ist ein Durchschnittswert. Das heißt, wenn einer 0 Euro auf dem Konto hat, hat ein anderer dann dementsprechend doppelt so viel wie 30.400 Euro. Also man muss leider überlegen, das ist nur ein Durchschnitt. Und wenn eben wenige sehr viel haben, heißt das, dass andere vielleicht gar nichts haben oder ein Konto im Minus.
2: Ähnliches sagt auch der Soziologe Christoph Kircher. Diese 30.400 Euro sind ein Mittelwert. Und ein Mittelwert zeigt nicht, wie dieses Geld tatsächlich verteilt ist.
5: Was man zum Beispiel auch berücksichtigen müsste, ist, was denn die Schuldenquote sind, wie viele Schulden zurückzubezahlen sind, was das Investitionsverhalten ist, also wie viel Geld man am Konto liegen lässt und so weiter. Also ich denke, das ist einfach eine sehr grobe Aussage und die sollte man, zumindest so wie sie gerahmt worden ist, nicht so ernst nehmen.
2: Pro Kopf liegt die Verschuldung der Südtiroler deutlich über dem italienischen Schnitt. Jeder Südtiroler schuldet der Bank im Schnitt 27.000 Euro. Mit dem Kontoguthaben auf der anderen Seite von 30.000 Euro geht sich dann am Ende eine schwarze Null aus. Die Schuldnerberatung der Caritas betreut jedes Jahr mehr als 1.000 Menschen in Südtirol, die es mit ihrem Geld nicht über die Runden schaffen. Sie können von 30.000 Euro nur träumen, sagt Werner Niederbrunner von der Schuldnerberatung in Bruneck.
6: Bei uns kommen natürlich vor allem Menschen mit finanziellen Schwierigkeiten und die haben eben kaum irgendetwas auf der hohen Kante, eher umgekehrt.
2: Wie viel die Menschen in Südtirol tatsächlich auf ihren Konten haben, lässt sich so pauschal also eigentlich gar nicht sagen. Aber vermutlich gibt es mehr Kontostände unter 30.000 Euro als drüber. Die Diskussionen um den Wahlkreis im Unterland gehen weiter. Jetzt gibt es Alternativvorschläge zur aktuellen Aufteilung des Unterlands. Die Freiheitlichen schlagen einen großen Wahlkreis an der Etsch vor, der vom Reschen bis Saluren reicht. Das gesamte Unterland und Überetsch sollte zum Senatswahlkreis Meran-Finchgau dazukommen. Und gleichzeitig soll ein Wahlkreis Bozen-Leifers-Pranzoll geschaffen werden, wo dann ein italienischer Senator gesichert werde. Der Landtagsabgeordnete Andreas Leiter-Reber geht noch einen Schritt weiter. Er sagt, das Beste wäre, ganz Südtirol in einem einzigen großen Wahlkreis zusammenzufassen. Wilhelm Schatzer, machen diese Vorschläge überhaupt noch Sinn?
7: Es ist wohl spät dafür, denn der aktuelle Vorschlag zur Aufteilung des Unterlandes vom Fratelli d'Italia-Abgeordneten Alessandro Orzi ist in Rom schon von der Abgeordnetenkammer genehmigt worden und diese Woche beginnt die Debatte darüber im Senat. Die SVP will fordern, dass der Urzi-Vorschlag wieder gestrichen und das Unterland nicht aufgeteilt wird. Weil die Chancen dafür gering sind, sagt Andreas Leiter-Reber, das Herumschieben der Wahlkreisgrenzen genüge nicht. Es brauche insgesamt ein neues Wahlgesetz fürs Parlament, denn das jetzige Gesetz begünstige nur die SVP.
8: De facto ist es ja so, dass heute die Volkspartei bei Landtagswahlen 34% in Südtirol macht, aber zu 100% in Rom vertreten ist. Also als ob es sonst nichts gäbe, obwohl eben die Mehrheit der deutsch- und ladinischsprachigen Südtiroler längst andere Parteien wählt und nicht die Volkspartei. Und das spiegelt sich in Rom nicht wider, weshalb eine Anpassung notwendig ist. Je früher, desto besser. Man würde es auch zeitlich schaffen, noch vor den nächsten Parlamentswahlen diese Änderung hinzubekommen.
7: Ganz Südtirol ein Wahlkreis, wo dann die meistgewählten Kandidaten nach Rom geschickt werden, wäre gerechter als das jetzige Gesetz, sagt Leiter Reber. Es brauche nur den politischen Willen dafür. Der Verfassungsrechtler und ehemalige Senator Francesco Palermo sagt, möglich sei alles, das perfekte, neutrale Wahlsystem gäbe es aber nie.
9: Die Wahlergebnisse hängen sehr viel von den Regeln ab. Also natürlich bestimmt dann eine Regel auch ein gewisses Ergebnis. Klarerweise sind im jetzigen System auch Kandidaten und Kandidatinnen von der SVP begünstigt gegenüber Kandidatinnen von anderen Parteien. Und in einem Verhältniswahlrecht wäre es umgekehrt.
7: In der aktuellen Diskussion sei eine solche Änderung aber nicht mehr denkbar, sagt Palermo. Da wird ja ein staatsweites Wahlgesetz gemacht.
9: Es ist ja überhaupt nicht machbar und Südtirol alleine, auch wenn das gewollt wäre, hätte natürlich nicht die Macht, das zu beeinflussen. Wenn das Wahlgesetz neu geschrieben wird beziehungsweise abgeändert wird im Vergleich zum Text von der Kammer, wird es von nationalen Verhältnissen abhängen und sicherlich nicht von Südtirol.
7: Andreas Leiter-Reber will hingegen mit seinem Antrag ein Zeichen setzen. Der Landtag solle sagen, dass er grundsätzlich eine Vertretung im Parlament in Rom will, die Südtirol besser widerspiegelt.
2: Vermutlich gibt's auch im neuen Schuljahr keine Ausflüge. Allerdings sind sich die Protestgruppen da nicht ganz so einig. Gleich mehr dazu in unseren Kurznachrichten.
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2: Die Lehrerproteste werden wohl auch im neuen Schuljahr weitergehen. Aber wie genau, darüber ist man sich zwei Wochen vor Schulstart nicht einig. Florian Scheringer mit den Kurznachrichten.
12: Die Protestgruppe Bildung am Abgrund will auch im neuen Schuljahr weiter streiken. Für die Schüler könnte das ein weiteres Jahr ohne Ausflüge bedeuten. Die Gruppe ruft die Lehrer dazu auf, auf mehrtägige Schulfahrten komplett zu verzichten und maximal einen Lehrausflug pro Klasse zu machen. Es gäbe zwar einige Fortschritte im Bildungsbereich, wie die Lohnerhöhung, heißt es von Bildung am Abgrund. Das sei aber nicht genug. Es gebe noch viele Probleme. Das sieht auch die Protestgruppe Qualitätsmarke Bildung Südtirol so. Die Haltung zu den Lehrerprotesten ist aber eine andere. Diese Gruppe sagt, man solle es den Lehrern selbst überlassen, ob sie Ausflüge boykottieren wollen oder nicht. In Bozen kommt es regelmäßig zum Verkehrskollaps, vor allem wenn es regnet. Jetzt im Sommer sind viele Touristen da und die wollen bei Schlechtwetter in der Stadt einkaufen. Das soll jetzt ein Ende haben, sagt der Bozner Bürgermeister Corarati. Er hat seine Forderung erneuert, Touristenautos an verkehrsintensiven Tagen aus dem Stadtzentrum fernzuhalten, um den Pendlern Vorrang zu geben. Er schlägt vor, dass man nur noch mit einem speziellen Ticket in die Stadt kommt und ansonsten außerhalb parken muss. In den kommenden Tagen will er gemeinsam mit dem Stadtrat, der Polizei und Technikern eine Lösung finden. Die starken Einschränkungen für Senioren beim Autofahren kommen doch nicht. Das Verkehrsministerium hatte ja unter anderem vorgeschlagen, dass Menschen über 85 nicht mehr auf Autobahnen fahren dürfen und dass sie überhaupt nur in einem Radius von 100 Kilometern rund um den Wohnort fahren dürfen. Jetzt rudert Verkehrsminister Salvini zurück. Man wolle alte Menschen nicht bestrafen, heißt es in einer Aussendung. Der Tankrabatt, mit dem wir einen Skonto von 17 Cent pro Liter Diesel an der Zapfsäule bekommen, ist verlängert worden. Allerdings nur bis übermorgen. Der Rabatt hätte heute auslaufen sollen. Jetzt hat Wirtschaftsminister Giorgetti mit einem Dekret verfügt, dass er noch zwei Tage länger gilt. Wie es ab Donnerstag weitergehen soll, ist noch unklar. Die Opposition in Rom fordert Sondersteuern für die großen Ölkonzerne, um den Tankrabatt dauerhaft finanzieren zu können. In der Nähe von Krems in Niederösterreich sind zwei Kleinflugzeuge in der Luft zusammengestoßen und abgestürzt. Die beiden Piloten sind dabei gestorben. Die Maschinen waren nach dem Absturz in Brand geraten. Flugzeugteile sind auf einem Flugplatz verteilt. Laut ersten Informationen waren außer dem Piloten keine weiteren Insassen an Bord der beiden Maschinen. Heute verwandelt sich ein kleines Dorf in Nordtirol wieder zur internationalen Bühne für Politik, Wirtschaft und Wissenschaft. Das Europäische Forum Alpbach geht los. 4000 Teilnehmer aus der ganzen Welt werden erwartet, darunter auch mehrere Staatsoberhäupter. Ein zentraler Punkt des heurigen Forums ist das Thema Regionen. Laut dem Organisatoren brauche Europa starke Regionen, wie etwa die Euregio, Südtirol, Tirol, Trentino, um insgesamt stark dazustehen. Das Forum Alpbach dauert bis nächste Woche Freitag.
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12: Beim deutschen Autoriesen Volkswagen kriselt es ja schon länger. Die Lage wird aber immer angespannter. Allein in den kommenden Tagen soll es 9 Krisensitzungen geben. Es geht um die Zukunft des Konzerns und der Produktionsstandorte. VW will die Kosten senken. Das könnte aber auch bedeuten, dass zehntausende Mitarbeiter gehen müssen. Grund dafür seien geopolitische Krisen, US-Zölle und der Einbruch des chinesischen Markts, sagt der VW-Chef. Dazu komme, dass der Wettbewerb in Europa immer härter werde. Schauen wir noch an die Börsen in Europa. DAX in Frankfurt und MIP-Index in Mailand sind heute so gut wie unverändert.
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2: Wer heute in Bozen durch den Park am Bahnhof spaziert, der wird hin und wieder vielleicht einen kritischen Blick nach oben in die Baumkronen werfen. Gestern Nachmittag ist ja in der Laurinstraße ein großer Ast heruntergekracht. Der Baum, eine Ulme, war innen offenbar morsch. Eine Mutter und ihr Kind wurden dabei leicht verletzt, ein 50-jähriger Mann hingegen schwer. Die Bozner Stadtgärtner kontrollieren deshalb seit heute alle Bäume in der Umgebung. Birgit Locher, wie sieht man denn, ob ein Baum gesund ist?
13: Der Baum wird hauptsächlich von außen begutachtet, und zwar von unten bis oben. Es werden die Wurzeln untersucht, der Baumstamm, die Rinde, die Äste und natürlich die Krone. Um festzustellen, ob ein Baum innen morsch ist, wird er mit einem Hammer abgeklopft, sagt Valentin Lobis. Er ist Baumgutachter aus Meran.
14: Wenn es dann weitere Zweifel bei dieser Art von Beurteilung gibt, dann gibt es eingehendere Methoden mit Geräten oder eben man fährt mit einem Hubsteiger oder man klettert mit einem Seil in die Krone und schaut sich halt dort dann die Äste genauer an.
13: Und je nachdem, wie morsch der Baum ist, wird entweder der ganze Baum gefällt oder es werden nur einzelne Äste entfernt.
14: Es sind lokale Faulstellen oder Fehlstellungen oder Mängel, dann kann man natürlich Kronenpflegemaßnahmen machen. Äste einkürzen, Kronensicherungen einbauen, Äste herausnehmen, Baum in der gesamten Höhe einkürzen und so weiter. Also gibt es mehrere Möglichkeiten. Das hängt auch immer vom Gesamtbild und vom Detail dieses Schadens ab, den man da zu beurteilen hat, inwieweit er auf die Stabilität des Baums überhaupt Einfluss hat.
13: Grundsätzlich habe jeder Baum ab einem bestimmten Alter irgendwo eine Schwachstelle. Das muss aber nicht gleich ein Sicherheitsproblem sein, sagt Baumgutachter Lobis. Sorge, dass man während einer Shoppingtour in der Stadt von einem Ast erschlagen wird, müsse man nicht haben.
14: Man muss nicht mit dem Helm durch die Stadt gehen. Natürlich kann man Brüche nicht ausschließen. Ein Baum ist ein Lebewesen. Das ist nicht ein Mauerwerk, das man aufgrund von einer Ingenieurberechnung erstellt hat. Baum wächst und muss natürlich entsprechend auch so beurteilt werden.
13: In Bozen gibt es insgesamt etwa 13.000 Bäume. Rund 9.000 davon befinden sich an Straßen, Promenaden und in Parks. Alle diese Stadtbäume sind in einem eigenen Baumkataster eingetragen und werden regelmäßig kontrolliert. Ab heute vielleicht noch ein bisschen genauer als bisher.
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2: Am Vormittag ist sich heute noch einiges an Sonne ausgegangen. Ab dem Nachmittag werden die Wolken dann überall dichter und wir müssen mit ein paar Regenschauern und Gewittern rechnen. Feine Temperaturen gibt's heute aber, zwischen 25 und 30 Grad sind heute noch drin. Philipp Tartarotti vom Landeswetterdienst. Was bringt uns denn das Wetter morgen und in den nächsten Tagen?
15: Ja, morgen wird es deutlich wechselhafter. In der Früh und am Vormittag ist es trüb und aus Süden ziehen einige Regenschauer durch. Danach klingen die Niederschläge ab, die Wolken lockern etwas auf, sodass sich am Nachmittag in den größeren Tälern zeitweise die Sonne zeigt. Dazu kommt es nunmehr vereinzelt zu Regenschauern. Der Mittwoch bringt dann wieder überwiegend sonniges Wetter, mit örtlichen Gewittern in der zweiten Tageshälfte. Und es wird sommerlich warm mit bis zu 31 Grad.
2: Das war das Südtirol-Journal Mittagsmagazin zum Wochenstart. Wenn Sie mögen, dann hören wir uns morgen wieder zur gleichen Zeit. Ich bin Stefanie Terzer. Einen schönen Tag noch.
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0: Viel Reiseverkehr rollt durch unser Land. Wir starten auf der Brenner Autobahn mit Nadine Bares.
16: Südwärts geht es immer wieder nur langsam weiter. Teilweise stehen sie auch komplett. Schon in Nordtirol fängt es an, zwischen Matrei und Nösslach. Dann bei uns im Land, bei der Mautstelle Sterzing. Und zwischen Klausen und Ala immer wieder Staukolonnen. Überlastet ist auch die Bustertaler Staatsstraße Richtung Bruneck zwischen St. Siegmund und Kierns und weiter Richtung Innichen bei Bruneck Ost. Und ein paar Minuten länger dauert es auch auf der Finchgauer Staatsstraße Richtung Meran zwischen Plaus und Rabland. Allen unterwegs eine sichere Fahrt.
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0: Hopp, hopp, auf. Ja, die Mama, die stresst schon alles pronto fürs Mittagessen. Ja, nicht noch lange umsuhendeln da, Gas geben, ab zum Mittagstischl. Kamrad, Lost Frequencies und Teddy Swims. Ja, alle drei warten schon, also nicht verpassen. Mahlzeit Südtirol, cool, dass Sie da sind. Und einen feinen Montag mit uns.

0: Südtirol, Kamrad auf Südtirol 1. Cool, dass Sie da sind. Und gleich alle Farben. If it don't hurt now when I see you. Mit Herz, mit viel Leidenschaft. Ja, immer beim Herumexperimentieren, beim Produzieren.
1: Ich möchte mit neuem Sound raus, ich möchte mich neu erfinden, hab das gemacht und es hat funktioniert. Kann mir gar nicht sagen im Radio, was das für eine Richtung ist, aber auf jeden Fall, wenn das stimmt, dann gehen wir einfach schon mit einem größeren Lächeln auf die Bühne.
0: Ja, wir sind schon gespannt, was alles noch so auf uns zukommt von alle Farben. Gute Laune verbreitet ihr so und so. Different for us. Gleich in voller Länge, wenn Sie dranbleiben.
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0: Lottery auf Südtirol 1 und ich bin Anna Schwimpacher. Grüß denk. Wie fein wäre jetzt so Mittagsschlafele?
1: Ich mag nicht jetzt schlafen gehen.
0: Wie? Na? Lieber wach bleiben, Ramba, Zamba, nonstop weiter. Nein, die haben wir mal ein bisschen chillen. Nur 20 Minuten, bevor die nächste Schicht anfängt, bevor es wieder rausgeht, volle Matschen auf dem Spielplatz. Ray Garvey wiegt uns jetzt in den Schlaf. Ganz sachte, ganz leicht. Herrlich.

0: Purple Disco Machine und gleich Harry Styles. Es ist 12:30.
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0: Es ist nach wie vor viel, viel los. Der erste Blick auf die Brenner-Autobahn mit Nadine Baris.
2: Südwärts staut's immer wieder. Rund 3,5 Kilometer Stop and Go bei der Mautstelle Sterzing. Dann kilometerlange Staus abschnittsweise zwischen Klausen und Trient Nord. Und wieder zwischen Rovereto Nord und Ala. Weiter auf die Pustertaler Staatsstraße, Kolonnenverkehr Richtung Bruneck zwischen St. Siegmund und Kienz und Richtung Innichen bei Bruneck-Ost. Eingebremst werden sie auch auf der Finchgauer Staatsstraße Richtung Meran bei Tschachs und zwischen Plaus und Rabland.
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2: Heute gibt es wieder einen Sommermischmasch bei 25 bis 30 Grad. Jetzt genießen wir noch viel Sonne, am Nachmittag wachsen die Quellwolken und es gewittert stellenweise. Morgen starten wir noch trüb und regnerisch in den Dienstag, dann lockert es aber auf und später regnet es noch mehr vereinzelt, bei maximal 23 bis 28 Grad. Gerade hat es in Innichen 22 Grad, in Leifer 26, in Latsch 24 und in Klausen auch 24 Grad.
0: Schön, dass Sie da sind.

diese Stimme, ein Träumchen, Loi auf Südtirol 1 und ich bin Anna Schwienbacher auf einen Nachmittag. Wie sind Sie heute in den Tag gestartet? Ja, ich hoffe mit einem leckeren, deftigen Frühstück, viel Schoko, viel Kaffee, Margarine und Gipfele und natürlich mit uns, gell?

0: zu tun für Winzer und Kellermeister.
1: Es bringt ein bisschen die Reife ein bisschen durcheinander. Jetzt wird das Zeitfensterroller weil enger. Wir haben leider ein, zwei Tage Zeit, um die perfekte Reife zu erwischen.
0: Ordentlich abgeliefert hat heute Fabian Ausbrat im frühen Frühquiz. Ein Stoppschild hat wie viele Ecken, Fabian?
2: Acht
0: Ecken, ja. Und dann haben drei Stoppschilder?
2: 24.
0: Jawohl! Nicht schlecht. Fabian, du dir dann gutes Brunchen oder Frühstücken?
2: Ja, vielen, vielen Dank.
0: Kollektives Fragen, was halten Sie so vom Wetter?
3: Nein.
4: Also wer da schon sein Kartenhaus baut im Garten, der darf schimpfen.
0: Mhm.
4: Und wer in Auer ein Iglu bauen will, bei maximal 30 Grad, der darf auch meckern.
0: Ja, also irgendwas finden wir doch immer, oder, zum Schimpfen.
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6: 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Wir haben jetzt eine Sperre im Unterland. Nadine Bares.
7: Gesperrt ist die Landesstraße zwischen Tramin und der Autobahneinfahrt Neumarkt. Da steht ein LKW quer, melden uns Südtirol 1-Hörer. Die Feuerwehr ist schon da. Ausweichen geht über Neumarkt. Gesperrt ist die Landesstraße zwischen Tramin und der Autobahneinfahrt Neumarkt.
6: Eine sichere Fahrt mit uns.
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0: One Republic auf Südtirol 1. Es ist 10 vor 1.
1: Reiche Südtiroler, was ist dran an der Statistik? Tirol, mehr Wolfsabschüsse, weniger Risse. Und es ist sonnig und freundlich. Ich bin Gunde Bichler. Grüß Gott.
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1: Jeder Mensch hier in Südtirol hat 30.400 Euro auf dem Konto, statistisch gesehen. Das geht aus einer neuen Studie hervor, die der Verband zum Schutz der Nutzer von Bankdienstleistungen durchgeführt hat. Damit sind wir die reichsten Menschen in ganz Italien. Was in der Studie allerdings nicht beachtet wird, ist die Verteilung des Geldes. Darauf weist Stefan Berini hin, der Direktor des Arbeitsförderungsinstituts AFI.
3: Man muss natürlich immer sich vor Augen führen, dass es sich um einen Durchschnittswert handelt. Das heißt, wir haben sehr reiche Südtiroler und auf der anderen Seite auch Leute, die wahrscheinlich sehr wenig auf dem Konto kurrent haben. Das ist einmal die erste Feststellung, die man machen muss. Also die Ungleichheit auch bei der Verteilung des Reichtums.
1: Übrigens, Spitzenreiter sind wir hier in Südtirol auch, was die Verschuldung angeht. Pro Kopf haben wir im Schnitt 27.000 Euro Schulden bei der Bank. In Nordtirol werden immer mehr Wölfe abgeschossen. Allein heuer waren es schon 12. Zum Vergleich, in Südtirol sind es 2. Und diese Maßnahme zeigt Wirkung. Bisher wurden heuer in Nordtirol 160 Nutztiere von Wölfen gerissen. Voriges Jahr waren es im selben Zeitraum 277. Das berichtet heute die Tiroler Tageszeitung. Ein neues Gesetz erlaubt es Jägern in Tirol nämlich, mehr Wölfe zu schießen. Bauernvertreter sprechen von einer notwendigen Maßnahme. Der Hoteliers- und Gastwirteverband sucht wieder die beliebtesten Gasthäuser, Restaurants und Pizzerien in Südtirol. Auch heuer können alle online über ihre Lieblingslokale abstimmen. Das geht ab sofort bis Mitte September. Anfang Oktober werden die beliebtesten Gastbetriebe der einzelnen Bezirke und des ganzen Landes dann ausgezeichnet. Streit mit Deutschland, den gebe es nicht. Das sagt Außenminister Tajani in Bezug auf die Rückführung von Migranten nach Italien. Er dementiert Meldungen, dass zwischen Italien und Deutschland ein Konflikt darüber herrsche, wie man mit Flüchtlingen umgehen soll, die in Italien ankommen und dann in den Norden weiterreisen. Tajani sagt, die Gespräche mit Deutschland seien freundschaftlich. Außerdem sei die öffentliche Debatte über das Thema übertrieben. Lega-Chef Salvini will, dass Italien so lange keine Migranten aus Deutschland aufnimmt, solange deutsche Hilfsschiffe im Mittelmeer Migranten aufnehmen und in italienische Häfen bringen. Und Sonne und ein paar Wolken haben wir. Es ist sommerlich warm. Gleich hören Sie mehr zu den Temperaturen.
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0: Ein Sommertag mit ein paar Überraschungen. Nadine Bares. Durch die Mittagspause geht es noch mit richtig viel Sonne, wie auch in den Nachmittag hinein. In Richtung Abend lassen es die Quellwolken dann gebietsweise regnen und gewittern. Bei maximal 25 bis 30 Grad. Gerade hat es in Jenesien 21 Grad, in Meran 27, in Pfalzen 23 und in Glons auch 23 Grad. Morgen starten wir noch grau und nass, verbreitet ziehen Regenwolken durch. Am Nachmittag kommt dann aber wieder die Sonne raus bei 23 bis 28 Grad und nur mehr einzelne Regentropfen.
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0: Im Unterland gibt's nach wie vor eine Sperre bei Neumarkt auf der Landesstraße zwischen der Autobahneinfahrt und der Industriezone. Hier hat ein Sattelschlepper den Auflieger verloren, sagt uns die Freiwillige Feuerwehr Neumarkt. Die ist da und leitet sie vor Ort um. Mindestens eine halbe Stunde wird's noch dauern, laut Einsatzkräften. Längere Staus werden uns aber nicht gemeldet. Dann ist die Brenner-Autobahn im Reiseverkehr pumpvoll. Südwärts staut's immer wieder. Rund 3 Kilometer Stop-and-Go bei der Mautstelle Sterzing. Und dann gibt's kilometerlange Staus abschnittsweise zwischen Klausen und San Michele. Allen unterwegs eine sichere Fahrt.
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0: Kurz mal kleiner Check. Wie ist denn eigentlich die Stimmung? Okay. Ruhe. Okay, ich verstehe schon. Da braucht es wieder mal was zum Auflockern, diesen Montag ein bisschen aufzupeppen. Ab in unsere Comedy-Abteilung zu unserem Lieblingsbeziehungscoach. Dann wird's schon wieder. Nach drei Hits nonstop. Ein bisschen was zum Schmunzeln für diesen Montag.

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0: Hereinspaziert. Schön, dass Sie da sind. Robin Schulz und James Blunt auf Südtirol 1 und gleich Michael Schulte mit Beautiful Reason. Aber zuerst schauen wir dieses Problem noch in den Griff zu kriegen. Ja, mit den Schwiegermuttis ist es nicht immer ganz so leicht, gell?
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3: Hasta la vista, hombres y mujeres. Mi nombre es Don Juan Casanova de la Vega y de la Estrella Manca de Amor. Bei dem der Rat zu ihrer Beziehung gut, aber vor allem teuer ist. Heute haben wir einen Brief von der Cecilia aus dem Ahrental. Cecilia schreibt: Lieber Dr. Don Juan Casanova de la Vega de la Estrella Manca de Amor. Ich habe immer den Eindruck, dass mein Mann Schwierigkeiten hat, mit meiner Mutter zu kommunizieren. Wie kann ich ihm helfen? Sie, liebe Cecilia, also, Ihr Hombre sagt also nichts zu seiner Schwiegermutter. Nun, da gibt es drei Möglichkeiten. Entweder Sie sind mit Till Schweiger verheiratet, dann ist logisch, Schweiger erschweigt. Außerdem zweitens kann sein, dass Ihr Mann einfach die natürlichste männliche Reaktion vor der Schwiegermutter selbst hin hat. Er hat Angst. Oder es ist ihm passiert, was einem befreundeten Hombre von mir mal passiert ist. Der hat mal 6 Monate kein einziges Wort zu seiner Schwiegermutter gesagt. Aber nicht, weil er nicht wollte oder sie nicht mag, sondern weil er einfach nie zu Wort gekommen ist. Ole!
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0: Rock'n'Roll auf Studio Lines. Ja, hier sind Sie richtig. Einen schönen Montag. Sind Sie eigentlich noch in Sommerstimmung?
1: Eher glücklich, Stefan, nice.
2: Mhm. Kann ich auch mit meinen Freunden ausmachen, weil ich keine Schule ist. Ja, halt, ist einfach toll, der Sommer.
3: Warum in Bayern auf dem Berg oben?
4: Wenn es so viel Fein warum ist, nachher ist das einfach spitzmäßig auf die Berge oben.
5: Dann kann mir die Mami nicht so früh ins Bett schicken.
0: Ja, das stimmt. Der Sommer ist wirklich toll. Die langen Abende draußen, die feinen Temperaturen, viel Sonne, alle Freunde sind da, mehr Freizeit. Ja, das kostet mir noch ein bisschen aus, oder? Gleich auch mit Ray, Where is my husband? Die perfekte Sommermusik. Nur kurz dranbleiben.
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0: Ganz gemütlich mit Tom Odell. Hallo Südtirol, ich bin Anna Schwimpacher aus Südtirol 1. Heute nach der Arbeit machen wir schon noch eine Runde. Bisschen Feststimmung, zwar trinken, quatschen, Musik. Da sind Sie doch auch dabei, oder? Bei unseren Veranstaltungstipps.
1: Kein Fans Favoriten.
2: Da wird schon den ganzen Tag lang gefeiert. Bartholomäus, der Schutzpatron der Hirten und der Bauern. Untertags wird das Almenvieh zusammengetrieben und begutachtet. Da wird Gorsel geschnölzt, die Saltner sind unterwegs. Von der Schirnwiese geht's dann ab Nachmittag ins Festzelt nach Bämmern. Wolfgang Stabler von den Rittnerburm.
3: Bartelmaß ist auf dem Rittenhals zu, beziehungsweise als Städtkopf. Ja, das ist mittlerweile ja, Treffpunkt und Fest für alle. Das heißt, früher seien es die Bauern gewesen, jetzt seien es die Verwandten für die Bauern. Die Gäste kommen, die Einheimischen kommen, alle möchten sich das anschauen.
2: Da gibt es einen Bauernmarkt, viel Musik, Kinderprogramm. Also da geht bis lange in den Abend hinein keiner heim.
4: Bei uns in Unterland.
2: Kirchtag in Montan. Auch hier wird der Schutzpatron, der heilige Bartholomäus, gefeiert. Und zwar ordentlich. Das ganze Dorf auf den Beinen. Festbeginn ab 18 Uhr.
5: Heint in Bozen.
6: Whiskey and Ginger makes me feel so fine. 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
2: Heißt wieder Lune Live. Immer montags bis Ende August gibt's Live-Musik, immer an einem anderen Platz in Bozen. Heute auf dem St. Vigil-Platz. Country Folk Blues mit Whiskey and Ginger. Von 20 bis 22.30 Uhr.
7: Heint bei uns im Burghofnamt.
2: Die langen Einkaufsabende. Die machen den Sommer erst so richtig lebendig. Heute in Dorftirol, da sind die Geschäfte auch abends offen zum Shoppen. Und natürlich geht's auch sonst gesellig zu. Musik gibt's, Kinderunterhaltung, Ratschen, Urns trinken. Den Sommer einfach nochmal so richtig feiern. Von 20 bis 23 Uhr.

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1: Hallo Südtirol, schönen Nachmittag, es ist 2:30.
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1: Nach wie vor gesperrt in Neumarkt eine Landesstraße. Nadine Baris.
3: Zwischen der Autobahneinfahrt und der Industriezone. Hier hat ein Sattelschlepper den Auflieger verloren. Jetzt gibt's ein Problem beim Anhängen, sagt uns die Freiwillige Feuerwehr Neumarkt. Die ist da und leitet sie vor Ort um. Längere Staus werden uns hier nicht gemeldet. Auf der Brenner-Autobahn gibt es nach wie vor Überlastungsstaus. Richtung Süden werden sie immer wieder eingebremst. Einmal zwischen dem Brenner und Sterzing, da verlieren sie rund 20 Minuten. Dann abschnittsweise Stau zwischen Klausen und San Michele. Und auch zwischen Trient Süd und Rovereto Süd geht es teilweise nur langsam weiter.
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3: Die Sonne ist immer noch gut im Rennen, auch wenn die Quellwolken langsam und langsam größer werden, bei noch maximal 25 bis 30 Grad. Erst Richtung Abend bekommen wir ein paar Regenspritzer und Gewitter ab. Morgen geht's erstmal trüb und mit Regenwolken los. Vom Unterland her schieben sie sich ins Land. Später wird's aber wieder recht blau, bei 23 bis 28 Grad. Gerade hat's in Oberfintel 25 Grad, in Adorn 26, in Sarntein 24 und in Corvara 21 Grad. Gute Arbeit!

0: Südol 1 hier und mit uns sofort informiert, wenn es passiert. Nadine Baris in der Verkehrsredaktion.
1: Die Landesstraße bei Neumarkt ist wieder frei. Zwischen der Autobahneinfahrt und der Industriezone kommen sie jetzt wieder gut weiter, sagt uns die Feuerwehr. Da hatte ein Sattelschlepper den Auflieger verloren. Die Landesstraße bei Neumarkt zwischen der Autobahneinfahrt und der Industriezone ist wieder frei.
0: Super Nachrichten und es geht noch genialer weiter hier.
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0: Diese Stimme, ja, die hat Pfeffer.

0: 90er Jahre, diese ganze Woche lang. Wir haben geniale Hits für Sie rausgesucht. Jetzt gleich eben Shania Twain. Sie ist die ungekrönte Königin des Country Pop. Sie hält Rekorde für das meistverkaufte Country-Album aller Zeiten. Come on over, ja. Und daraus gleich die Single Man, I Feel Like a Woman, der Südtirol 1 Flashback mit den 90er-Hits. Gerne dranbleiben und mitsingen.
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0: Schön, dass Sie da sind auf Südtirol 1 und mit uns sofort informiert. Gefahrenstelle im Eisacktal, Nadine Bares.
1: Auf der Landesstraße zwischen Feldurns und Klausen, etwas oberhalb von Klausen, liegen Gesteinsbrocken auf der Straße, melden uns Südtirol 1-Hörer. Fahren Sie hier besonders vorsichtig, den Straßendienst haben wir informiert.
0: Gleich schauen wir auf alle Straßen in unserem Land. Zuerst aber noch die Nachrichten. Es ist 10 vor 2.
2: Statistik über Geld am Konto mit Vorsicht zu genießen. Außenminister dementiert Streit mit Deutschland über Rückführungen von Migranten. Und die Sonne scheint. Ich bin Gunde Bichler. Grüß Gott.
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2: Laut einer neuen Studie hat jede und jeder hier bei uns 30.400 Euro auf dem Konto. Damit sind wir Spitzenreiter in Italien. Diese Zahl ist allerdings mit Vorsicht zu genießen, sagt Florian Kiesel, Wirtschaftsprofessor an der Uni Bozen. Sie sei nämlich nur ein Durchschnittswert.
4: Wenn einer 0 Euro auf dem Konto hat, hat ein anderer dann dementsprechend doppelt so viel wie 30.400 Euro. Also man muss leider überlegen, das ist nur ein Durchschnitt. Und wenn eben wenige sehr viel haben, heißt das, dass andere vielleicht gar nichts haben oder ein Konto im Minus.
2: Das zeigen auch die Zahlen der Caritas Schuldnerberatung. Sie betreut pro Jahr etwa 1.000 Menschen in ganz Südtirol, die finanziell nicht über die Runden kommen. Die Bahnremise in Toblach soll bleiben. Mit dieser Forderung wendet sich der Heimatpflegeverband Südtirol an die Gemeinde im Hochbustertal. Es sei die letzte Spur der alten Dolomitenbahn. Sie müsse gesichert und saniert werden, sagen die Heimatpfleger. Auch Südtiroler Freiheit und Bürgerbewegung sind gegen den Abriss. Die Gemeinde hatte erst vor kurzem beschlossen, die alte Remise abzureißen. Sie sei nämlich in sehr schlechtem Zustand. Das habe auch das Landesdenkmalamt festgestellt. Es gebe keinen Streit mit Deutschland, was die Rückführung von Migranten aus dem Norden betrifft. Das sagt Außenminister Tajani und dementiert Meldungen, dass es zwischen Italien und Deutschland einen Konflikt darüber gebe, wie man mit Flüchtlingen umgehen soll, die in Italien ankommen und dann in den Norden weiterreisen. Tajani sagt, die Gespräche mit Deutschland seien freundschaftlich. Außerdem sei die öffentliche Debatte über das Thema übertrieben. Der neue Asylpakt der EU sieht nämlich vor, dass Flüchtlinge in jenem Land den Asylantrag stellen müssen, in dem sie zum ersten Mal europäischen Boden betreten. Lega-Chef Salvini dagegen will, dass Italien so lange keine Migranten aus Deutschland zurücknimmt, solange deutsche Hilfsschiffe im Mittelmeer Migranten aufnehmen und in italienische Häfen bringen. Ein besonderes Fußballfest hat am Wochenende im oberen Finchgau stattgefunden, und zwar in Prat am Stelzer Joch. Da hat gestern das traditionelle Brückenbauturnier stattgefunden. Es ist ein Fußballturnier von Menschen mit und ohne Beeinträchtigung. Organisiert wurde es vom Special Olympic Team Südtirol zusammen mit dem Amateursportverein Prat und weiteren Vereinen. 18 Kleinfeldmannschaften sind gegeneinander angetreten. Und mit Sonne und ein paar Wolken geht's durch den Montag. Gleich hören Sie mehr zum Wetter.
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0: Die Sonne hat ganz klar die Oberhand. Nadine Bares.
1: Da stören auch diese Bachfellwolken nicht, bei noch 25 bis 30 Grad. Im Laufe des Nachmittags tauchen dann ein paar Regenplatscher und Gewitter auf. Gerade hat es in Feldurns 25 Grad, in Montan 26, in Mals 23 und in Percha 24 Grad. Morgen der trübste Tag der Woche mit Regen am Vormittag und stellenweise Sonne am Nachmittag. Dazu gehen sich 23 bis 28 Grad aus.
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1: Vorsicht, Gesteinsbrocken liegen nach wie vor im Eisacktal. Auf der Landesstraße zwischen Feldurns und Klausen, etwas oberhalb von Klausen, melden uns Südtirol 1-Hörer. Fahren Sie hier weiterhin besonders vorsichtig, den Straßendienst haben wir informiert. Die Brenner Autobahn ist nach wie vor überlastet, Richtung Süden 4 Kilometer Stau bei der Mautstelle Sterzing. Dann immer wieder Stop and Go zwischen Klausen und Rovereto Süd. Es sind einfach sehr viele unterwegs. Kolonnenverkehr auch auf der Bustertaler Staatsstraße Richtung Bruneck zwischen Welsberg und dem Ohlanger Stausee. Und auf der Finchgauer Staatsstraße geht es teilweise auch nur langsam voran Richtung Meran zwischen Kasselbell und Schars. Eine gute Fahrt!
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0: Startschuss für die Weinlese. Ja, heuer ist es schon soweit. Bauern, Winzer, Kellermeister sind alle aufgeregt. Wir sind gleich in Kaltern unterwegs, schauen, wie gut die Trauben in Form sind. Nach Robbie Williams, Adele und Leonie. Drei Hits nonstop.

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0: sind sie richtig, Robbie Williams und gleich Gamper und Dadoni aus Südtirol 1. Ja, was für ein Rekordsommer, was für ein heißer Sommer. Ja, das merken nicht nur wir, nicht nur das Schwitzlevel ist gestiegen. Auch die Bauern sind flotter unterwegs. Die Rebsorten wie Pinot Grigio und Chardonnay, die werden in Kaltern in diesen Tagen schon gelesen. Kellermeister Thomas Carizuola von der Kellerei Kaltern sagt aber, die Qualität, die passt.
1: Die Ausgangslage ist gut, trotz den warmen Sommer von früher. Bei uns da in Südtirol kann man sagen, sind wir froh und dankbar, dass wir in so einer Bergregion mit Wind, Wasser, frischer Luft auf den Berg leben können und arbeiten können.
0: In den nächsten 5 bis 6 Wochen circa wird der Großteil der Trauben gelesen. Ja, es wird ernst.
1: Eine aufregende, anstrengende Zeit, aber wunderschöne. Wir im Keller machen jetzt im nächsten Monat in Grundstein oder den großen Teil der Arbeit, mit dem wir noch das ganze restliche Jahr im Keller und danach die restlichen Jahre dann auch draußen in Glasl nachher damit arbeiten. Und deswegen sind wir alle gespannt und alle motiviert, dann unser Bestes zu geben.
0: Jawohl, wir wünschen natürlich viel Erfolg.

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1: Diese Lady hat Power, Katy Perry aus Südtirol 1. Ja, und wir heben gleich wieder ab nach Neuseeland. Da steht heute Alex Warren auf der Bühne. Ja, schon krass, wenn wir so seine Geschichte anschauen. Von der Straße auf die größten Bühnen der Welt. Dann ist er noch so ein sympathischer, normaler Typ. Also ich bin Fan zu 1000%. Und Sie, wenn Sie diese Stimme hören, bestimmt auch. Fever Dream, Alex Warren. Ja, eine kurze Kaffeepause passt jetzt doch perfekt rein, oder? Noch kurz dranbleiben.
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1: 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Chris denkt, der Blick auf unsere Straßen sofort informiert, wenn es passiert. Gesperrt ist die Bustertaler Staatsstraße nach einem Unfall. Nadine Barres.
11: Zwischen Welsberg und Olang, Höhe Hotel Seehof, sind 2 Autos zusammengeprallt. Die Einsatzkräfte sind da. Rund 20 Minuten wird die Straße hier noch gesperrt sein, sagt uns die Feuerwehr. Vorsicht gesperrt, die Bustertaler Staatsstraße nach einem Unfall zwischen Welsberg und Olang.
1: 817 50 50 für Ihre Fragen. Wir wünschen eine sichere Fahrt mit Alex Warren.

0: Hallo Südtirol, feinen Nachmittag mit mir, Anna Schwiepacher aus Südtirol 1.
1: Jetzt kann ich endlich spielen gehen.
0: Spielen Nachmittag, jawohl, wir sind natürlich dabei. Und wir haben auch schon ein paar Ideen, gell?
1: Du spielen mit großen Lego, mit kleinen Lego.
0: Ja, cool.
1: Dann spiele ich oft einmal mit meinem Feuerwehrauto, mit meinem Ferngesteuerten. Und dann spiele ich mit meinen Kuscheltieren.
0: Ja, cool, super. Da sind wir natürlich dabei bei diesem Mega-Nachmittag. Hier noch ein bisschen lässige Musik. Jason Derulo, Acapulco. Wenn es läuft, ja, dann läuft's.

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1: Hallo aus der Südtirol 1 Service-Redaktion. Es ist 2:30. Ich bin Nadine Paris. Gesperrt ist die Bustertaler Stadtstraße nach einem Unfall. Zwischen Welsberg und Ohlang, Höhe Hotel Seehof, sind zwei Autos zusammengeprallt. Die Einsatzkräfte sind da, unter anderem Feuerwehr und Weißes Kreuz. Die Verletzten werden gerade versorgt. Der Abschepper ist auch schon da. Warten Sie die Sperre am besten ab. Wir informieren Sie natürlich laufend. Es staut in beiden Fahrtrichtungen und 2 Kilometer zurück. Die Brenner Autobahn ist nach wie vor überlastet. Richtung Süden staut es einmal bei der Mautstelle Sterzing und immer wieder Stop and Go zwischen Klausen und Rovereto Süd. Es sind einfach viele unterwegs. Auch auf der Ausweichstrecke Brenner Stadtstraße geht es nur langsam weiter Richtung Süden zwischen Leifers und Pranzull.
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1: Die Sonne gibt Vollgas und zieht die Temperaturen mit nach oben. Gerade hat es in Nals 28 Grad, in St. Christina 20, in Stilfs 22 und in Terenten 23 Grad. Zwischen 25 und 30 Grad sind heute noch drin. Am Nachmittag regnet es und gewittert es auch heute noch stellenweise. Morgen starten wir dann noch grau und nass. Verbreitet ziehen Regenwolken durch. Am Nachmittag kommt dann aber wieder die Sonne raus bei 23 bis 28 Grad. Und nur mehr einzelnen Regentropfen.
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0: Christina Perry aus Südtirol 1 und ich bin Anna Schwienbacher. Grüß dich. Ja, nicht mehr so entspannt, geht's gleich weiter. Lukas Augscheller und ich tauschen Platzl. Und Lukas, du hast eben richtig Programm noch. 2 Wochen Sommer, also da geht schon noch was, oder?
1: Die nutzen wir auf jeden Fall. 2 Wochen zum Beispiel bei allen, die noch Schulferien haben. Aber auch für uns Großen gibt's natürlich noch so einiges zu erleben, bevor es wieder kühler wird, bevor die Tage noch kürzer werden. Und wir schauen uns an, was man da noch so alles unternehmen kann. Ihre Tipps, Ihre Ideen. Und dazu ganz viel gute Musik im Südtirol 1 Live. Ich freue mich drauf.
0: Einen schönen Montag noch.
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1: Schön, dass Sie uns dabei haben hier auf Südtirol 1 und mit uns auch immer gut informiert im Straßenverkehr. Gesperrt immer noch die Bustertaler Staatsstraße. Nadine Paris.
9: Nach einem Unfall zwischen Welsberg und Olanghöhe Hotel Seehof. Die Einsatzkräfte sind da und es wird gerade abgeschleppt. Er staut in beiden Fahrtrichtungen zurück. Umleitungen gibt es keine. Wir halten Sie natürlich auf dem Laufenden.

0: Für einen Nachmittag bei uns hier. Wir haben es jetzt 10 vor 3. Die Südtirol 1 Nachrichten.
1: Sicherheit. Stadtgärtner begutachten in Bozen jetzt alle Bäume. Milliardenhilfen. EU genehmigt weiteres Paket für Ukraine. Und es ist herrlich sonnig. Ich bin Gunde Bichler. Schönen Montagnachmittag.
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1: Wer heute einen Stadtbummel durch Bozen macht, wird vielleicht hin und wieder einen kritischen Blick nach oben auf die Bäume werfen. Gestern Nachmittag ist ja in der Laurenstraße in der Nähe des Bahnhofs ein riesiger Ast einer Ulme abgebrochen und zu Boden gekracht. 3 Personen einer italienischen Urlauberfamilie sind verletzt worden. Offenbar war der Baum innen morsch. Deshalb prüfen die Stadtgärtner heute alle Bäume im Stadtzentrum. Dabei klopfen die Gärtner den Baum mit einem Hammer von der Wurzel bis zur Krone ab. Das sagt Valentin Lobis. Er ist Baumgutachter aus Meran.
3: Wenn es dann weitere Zweifel bei dieser Art von Beurteilung gibt, dann gibt es eingehendere Methoden mit Geräten oder eben man fährt mit einem Hubsteiger oder man klettert mit einem Seil in die Krone und schaut sich halt dort dann die Äste genauer an.
1: In Bozen gibt es etwa 13.000 Bäume, rund 9.000 davon befinden sich an Straßenpromenaden und in Parks. Alle diese Stadtbäume sind in einem eigenen Baumkataster eingetragen und werden regelmäßig kontrolliert. Im Hochbustertal hat sich vor kurzem ein Verkehrsunfall ereignet. Zwischen Weißberg und Ohlang beim Hotel Seehof am Ohlanger Stausee sind 2 Autos zusammengeprallt. Mehrere Menschen sind verletzt worden. Im Einsatz sind Weißes Kreuz und Freiwillige Feuerwehr Welsberg. Näheres ist noch nicht bekannt. Plastikgefrierbeutel sind praktisch vielseitig und billig, aber auch nicht gerade umweltfreundlich. Darauf weist die Verbraucherzentrale hin. Anstatt sie nach jeder Verwendung wegzuschmeißen, könne man die Beutel auswaschen und etwas Neues darin einfrieren, sagen die Konsumentenschützer, sofern kein rohes Fleisch drin war, Fisch oder sehr fettige Speisen. Die Bahnremise in Toblach soll bleiben. Mit dieser Forderung wendet sich der Heimatpflegeverband Südtirol an die Gemeinde im Hochbustertal. Es sei die letzte Spur der alten Dolomitenbahn, sie müsse gesichert und saniert werden, sagen die Heimatpfleger. Auch Südtiroler Freiheit und Bürgerbewegung sind gegen den Abriss. Die Gemeinde hatte erst vor kurzem beschlossen, die alte Remise abzureißen. Sie sei nämlich in sehr schlechtem Zustand, das habe auch das Landesdenkmalamt festgestellt. Die EU hat weiteres Geld für die Ukraine freigemacht, heute am ukrainischen Unabhängigkeitstag. Es sind 6 Milliarden Euro. Sie gehören zum Darlehen von 90 Milliarden, das die EU genehmigt hat. Das Geld ist für Luftabwehrsysteme bestimmt, für Lenkwaffen, Munition und Radarsysteme.
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0: Ja, wirklich Sonnenschein. Was geht? Auch jetzt am Nachmittag. Nadine Baris.
5: Die Sonne lässt sich von diesen Wolken nicht unterkriegen. Sie strahlt weiter, auch wenn es später noch hier und da ein bisschen gewittert und regnet. Zwischen 25 und 30 Grad sind dazu drin. Gerade messen wir in St. Martin in Thurn 24 Grad, in Barn sind es 28, in Ulten 22 und in Ridnaun auch 22 Grad. Morgen lässt sich die Sonne ein bisschen Zeit, sie schaut erst in Richtung Nachmittag wieder raus. Am Vormittag stehen noch Wolken und Regen auf dem Programm, maximal 23 bis 28 Grad werden es.
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5: Die Bustertaler Staatsstraße ist wieder einspurig offen nach einem Unfall zwischen Welsberg und Ohlang Höhe Hotel Seehof. Da sind 2 Autos zusammengefahren. Die Einsatzkräfte sind da, ein Auto wurde schon abgeschleppt. Für das zweite ist der Abschlepper noch unterwegs. Er staut in beiden Fahrtrichtungen zurück. Von Innichen kommend rund 4 Kilometer Stau, von Bruneck kommend rund 2 Kilometer. Auf der Brennerautobahn kommt es immer wieder zu Verzögerungen Richtung Süden, abschnittsweise Staukolonnen zwischen Bozen Nord und Rovereto Süd. Richtung Norden stockt es zwischen Neumarkt und Bozen Süd. Auch auf der Brenner Staatsstraße braucht es Geduld, südwärts rund 2 Kilometer schleppender Verkehr wegen Überlastung. Allen unterwegs eine sichere Fahrt.
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0: Schönen Nachmittag bei uns hier. Ja, Sia und Sean Paul, dann Teddy Swims und Krista Sarandi. Also das macht schon mal richtig Spaß für die nächsten 10 Minuten. Und dann backen wir auch noch den Rest vom Montag richtig gut. Cool, dass wir uns dabei haben.

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0: Südtirol 1 läuft ja für den Montag. Hallo. Ja, heute ist wieder so ein klassischer Wetterlostag. Bartholomäus. Und der hat gleich eine ziemlich winterliche Bauernregel im Gebäck. Nadine Paris.
1: Da heißt es, bei Bartholomä schaut der Schnee übers Joche. Also Ende August kann es auf den Bergen schon mal weiß werden. Vor 8 Jahren zum Beispiel war es auch wirklich so. Bis nach Doblach, Xies und Sexten hat es da angezuckert. Und der Bartholomäus soll uns auch gleich verraten, wie das Wetter wird. Bleibt es zum Spätsommer hin warm, soll auch der September eher mild ausfallen. Die Chancen stehen also gar nicht schlecht.
0: Ja, weil recht warm geht es auch morgen nochmal weiter. Dazu ziehen vormittags aber noch Regenwolken durch.
1: Vom Süden her regnet es recht verbreitet. Große Mengen sind nicht dabei. Nass wird es aber überall. Meist 5 bis 10 Liter Regen pro Quadratmeter sind drin. Am meisten kommt voraussichtlich rund um Naturns im Ultental und im Ahrntal zusammen. Danach lockert es nach und nach wieder auf.
0: Und der erste Schnee, der darf sich ruhig noch ein bisschen Zeit lassen, gell? Feinen Nachmittag.

0: Roxette. So geht's wirklich perfekt durch den Nachmittag hier auf Südtirol 1. Und noch genießen wir die Montage, ja, gell?
1: Das ist cool, wenn Ferien sind, weil es einem kann ich studieren und muss nicht Schule gehen und kann keine, und braucht keine Hausaufgaben machen.
0: Ja, ganz so ewig funktioniert das nicht mehr so, gell? Aber wie gesagt, noch genießen wir das und gleich mit noch mehr guter Musik bei uns hier auf Südtirol 1.
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0: Alvaro Soler bei uns hier und bei uns auch sofort informiert, wenn es gefährlich wird. Vorsicht bitte auf der Mebo. Nadine Baris.
1: Richtung Meran, kurz nach Eppan liegt ein größeres Plastikteil. Genau auf dem Mittelstreifen melden uns die Tirol 1-Hörer auch. Autos bremsen plötzlich ab, fahren Sie hier besonders vorsichtig. Den Straßendienst haben wir schon informiert. Vorsicht Plastikteil auf der Mebo, Richtung Meran, kurz nach Eppan.
0: Jetzt eine sichere Fahrt und zum Abend dann viel Spaß.
2: Kein Pains auf Rippen, da wird schon den ganzen Tag lang gefeiert. Bartholomäus, der Schutzpatron der Hirten und der Bauern. Untertags wird das Almenvieh zusammengetrieben und begutachtet. Da wird Gorsel geschnölzt, die Saltner sind unterwegs. Von der Schirnwiese geht's dann ab Nachmittag ins Festzelt nach Bämmern. Wolfgang Stabler von den Rittnerburm.
3: Bartholmäus ist auf dem Rittenhals zu, beziehungsweise als steht Kopf. Ja, das ist mittlerweile ja, Treffpunkt und Fest für alle. Das heißt, früher seien es die Bauern gewesen, jetzt seien es die Verwandten für die Bauern. Die Gäste kommen, die Einheimischen kommen, alle möchten sich das anschauen.
2: Da gibt es einen Bauernmarkt, viel Musik, Kinderprogramm. Also da geht bis lange in den Abend hinein keiner heim.
4: Bei uns in Unterland.
2: Kirchtag in Montan. Auch hier wird der Schutzpatron, der heilige Bartholomäus, gefeiert. Und zwar ordentlich. Das ganze Dorf auf den Beinen. Festbeginn ab 18 Uhr.
1: Heim in Bozen.
5: 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Whiskey and ginger is a friend of mine.
2: Heißt wieder Lune Live. Immer montags bis Ende August gibt's Live-Musik, immer an einem anderen Platz in Bozen. Heute auf dem St. Vigil-Platz. Country Folk Blues mit Whiskey and Ginger. Von 20 bis 22.30 Uhr.
6: Heim bei uns in Burgrafenamt.
2: Die langen Einkaufsabende. Die machen den Sommer erst so richtig lebendig. Heute in Dorftirol, da sind die Geschäfte auch abends offen zum Shoppen. Und natürlich geht's auch sonst gesellig zu. Musik gibt's, Kinderunterhaltung, Ratschen und Trinken. Den Sommer einfach nochmal so richtig feiern. Von 20 bis 23 Uhr.

0: Top 4 haben wir es.
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0: Und es liegt immer noch ein Plastikteil auf der Mebo. Nadine Paris.
2: Richtung Meran, kurz nach Eppan, liegt ein größeres Plastikteil genau auf dem Mittelstreifen, melden uns Südtirol 1-Hörer. Autos bremsen plötzlich ab, fahren Sie hier besonders vorsichtig. Der Straßendienst ist unterwegs. Rückstau nach einem Unfall haben wir auf der Bustertaler Staatsstraße. Zwischen Welsberg und Ohlang sind zwei Autos zusammengeprallt. Die Unfallstelle ist mittlerweile geräumt. Es gibt aber in beiden Fahrtrichtungen noch abschnittsweise Staukolonnen Richtung Bruneck zwischen Welsberg und Bercha und Richtung Innichen zwischen Ohlang und dem Praxer Kreisverkehr. Auf der Brenner Autobahn braucht es im Reiseverkehr immer noch gute Nerven. Richtung Süden streckenweise schleppender Verkehr zwischen Klausen und Rovereto Süd. Richtung Norden werden sie zwischen San Michele und Neumarkt kurz eingebremst. Einige weichen über die Brenner Staatsstraße aus, deswegen auch da immer wieder Stop and Go Richtung Süden. Bei Kardaun, dann in Bozen auf der Hauptachse Innsbrucker Eiserkuferstraße und bei Branzolder Stuckz in beiden Fahrtrichtungen.
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2: Ein paar größere Wolken sind schon am Start, die Sonne behält aber die Nase vorne und erst später schleichen sich Regentropfen und Gewitter dazu. Bei maximalen 25 bis 30 Grad noch. Gerade hat es in Doblach 22 Grad, in Deutschenhofen 20, in Eyers 25 und in Auer 31 Grad. Morgen Vormittag ziehen verbreitet Regenwolken durch, danach schafft es die Sonne wieder ein bisschen durch bei maximal 23 bis 28 Grad.
0: Feinen Nachmittag.

0: Nachmittag hier auf Südtirol 1. Ich bin Lukas Augscheller. Schön, dass Sie mit dabei sind. Ja, zu neu und auch zu schön, um es wegzuwerfen. Aber wir ziehen es halt auch einfach nicht mehr an. Dieses Problem kennen ja viele von uns. Und jetzt machen wir damit, mit diesen Klamotten, anderen eine Freude. Mit dem Projekt Sacco Paco. Angelika aus Brixen nutzt die Kleidertauschbörse selbst und die ersten Schritte sind einfach mal so eine Tasche zu befüllen.
1: Und dann schreibst du in die WhatsApp-Gruppe rein, du hast eine Tasche mit Größe so und so für Frauen in, gerade wo du bist, Brixen oder in Ort. Und nach auf deshalb melden sich dann halt die Leute und nachher macht man miteinander aus.
0: Und das funktioniert richtig gut, da werden alle fündig.
1: Dann kann halt jeder je nach Bedürfnis sich aussortieren. Ich durfte mal etwas umschneiden für meine Enkeltochter oder ich ändere mal selber etwas oder mache etwas anderes draus, wenn ich einen schönen Stoff. Sieg. Ja, aber ist ganz eine tolle Sache. Cool.
0: Ja, und circa 460 Taschen sind aktuell im Umlauf. Schön, wenn die Secondhand-Bekleidung so gut ankommt, sagt auch die Organisatorin, die Sandra Costa.
2: Also ich habe eben schon eigentlich auch schon gebrauchte Bekleidung gehabt. Und ich finde es ganz toll, dass ganz viele Begeisterte mitmachen halt. Dass der andere, was vorher eigentlich auch keine gebrauchte Sachen umgelegt haben, jetzt auch gebrauchte Sachen mittlerweile auch verwenden. Wir haben einfach alle viel zu viel. Und dass so durch das da vielleicht viele denken, statt neu zu kaufen, dann nehmen wir halt das her, was es schon gibt.
0: Ja, lokal und nachhaltig. Sacco Paco, richtig coole Idee.
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0: Schönen Nachmittag bei uns, ja, auf Südtirol 1. Wir haben es jetzt 10 vor 4.
1: Abgebrochener Ast im Bozner Bahnhofspark. Trockenheit könnte Ursache sein. Senatswahlkreise, ein einziger für Südtirol vorgeschlagen. Und Sonne und Wolken haben wir. Ich bin Gunde Bichler. Guten Nachmittag.
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1: Die Ulme, von der gestern mitten im Bozner Stadtzentrum ein großer Ast abgebrochen und auf Passanten gekracht ist, war gesund. Das sagt die Stadtgärtnerei. Sie hat den Baum im Balloffer-Park in der Nähe des Bahnhofs heute kontrolliert. Es könnte allerdings sein, dass die lange Trockenheit heuer im Sommer dem Baum zugesetzt hat, sagt die Stadtgärtnerei. Auf die Trockenheit folgten dann am Donnerstag und Freitag zwei Tage mit viel Regen. Durch diese plötzliche Belastung mit Regenwasser könnte der große Ast abgebrochen sein. Der Baum muss nicht gefällt werden, allerdings braucht es Eingriffe in der Baumkrone, um das Gleichgewicht wiederherzustellen. Er war erst im November kontrolliert worden. Die Aufteilung des Senatswahlkreises Bozen-Unterland sorgt weiter für Diskussionen. Jetzt liegen neue Vorschläge auf dem Tisch. Der Landtagsabgeordnete der Freien Fraktion Andreas Leiter-Reber schlägt etwa vor, dass ganz Südtirol in einem einzigen Wahlkreis zusammengefasst werden sollte. Leiter-Reber begründet das damit, dass das jetzige Wahlgesetz nur die SVP begünstige.
3: De facto ist es ja so, dass heute die Volkspartei bei Landtagswahlen 34% in Südtirol macht, aber zu 100% in Rom vertreten ist. Also als ob es sonst nichts gäbe, obwohl eben die Mehrheit der deutsch- und ladinischsprachigen Südtiroler längst andere Parteien wählt und nicht die Volkspartei. Und das spiegelt sich in Rom nicht wider, weshalb eine Anpassung notwendig ist.
1: Damit würde auch das Gezerre um die Wahlkreisgrenzen im Unterland überflüssig, sagt Leiter Reber. Immer mehr Weinbetriebe in Südtirol setzen auf Nachhaltigkeit. Inzwischen können fast 3000 das auch nachweisen. Das sind 2/3 der gesamten Weinbaufläche hier bei uns. Das teilt das Konsortium Südtirol Wein mit. Die Weinbetriebe haben eine Zertifizierung des Landwirtschaftsministeriums erhalten. Sie berücksichtigt alle Produktionsmethoden und Maßnahmen zum Schutz des Weinbaus. Südtirol hat zudem eigene Leitlinien, die auf die Besonderheiten bei uns eingehen. Im Hochbustertal beim Ohlanger Stausee hat sich gegen 2 Uhr ein Verkehrsunfall ereignet zwischen Welsberg und Ohlang beim Hotel Seehof. 2 Urlauberautos sind zusammengeprallt. Insgesamt 7 Menschen sind verletzt worden, 2 sind im Wrack eingeklemmt worden. Die Sanitäter des Weißen Kreuzes und der Notarzt haben die Verletzten versorgt und in die Krankenhäuser von Bruneck und Innichen gebracht. Bozen steuert in diesem Sommer auf einen neuen Rekord an Tropennächten zu. Bisher waren es 32. Es sind Nächte, in denen die Temperaturen nicht unter 20 Grad sinken. Der bisherige Rekord aus dem Jahr 2015 zählte 29 Tropennächte, sagt Landesmeteorologe Dieter Peterlin. Und es könnten noch weitere dazukommen.
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0: Ja, so langsam fallen schon die ersten Regentropfen. Nadine Paris.
5: Aber noch ganz vereinzelt im Ultental und Oberfinchgau zum Beispiel. Sonst gibt die Sonne noch alles. Gewitter sind voraussichtlich erst später mit dabei. Gerade hat es in Farm 28 Grad, in Scherms 30, in Prax 22 und in Graun 19 Grad. Morgen schläft die Sonne mal ordentlich aus. Sie lässt den Vormittag den Regenwolken. Richtung Nachmittag gibt es dann wieder ein bisschen Sonnenschein bei 23 bis 28 Grad.
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5: Lange Staus auf der Brennerautobahn wegen Überlastung. Richtung Süden stehen sie immer wieder zwischen Klausen und Rovereto Nord. Streckenweise geht es auch nur langsam weiter. Viel los ist auch auf der Brenner Staatsstraße südwärts zwischen Leifers und Auer. Überlastungskolonnen gibt es auch auf der Bustertaler Staatsstraße Richtung Innichen zwischen Welsberg und Niederdorf und Richtung Bruneck zwischen Welsberg und Bercha. Eine sichere Fahrt.
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0: Feinen Nachmittag, hallo. Sind wir Südtiroler eigentlich reich? Also, so im Durchschnitt haben wir ganz schön viel auf dem Konto. Aber wie schaut's denn für den einzelnen Südtiroler und die Südtirolerin aus? Also, so mal ganz realistisch. Na, gleich mehr dazu. Nach 3 Hits.

0: Südtirol 1 hier mit Astis. Ja, und die Südtiroler, die haben im Durchschnitt ja 30.400 Euro einfach so auf dem Konto. Das sagt eine neue Statistik und das ist noch nicht mal alles, sagt uns Stefan Berini, der Direktor vom AFI.
1: Das ist nur das Finanzvermögen, denn dann kommt eigentlich das Sachvermögen dazu. Also das, was die Leute besitzen in Immobilien, in Grundstücken und dergleichen. Also man hat hier eine Situation in Südtirol, dass circa 2/3 des Reichtums in Immobilien und Grundstücken gebunden ist und das Finanzvermögen macht circa 1/3 aus.
0: Wir zählen also nochmal zusammen 30.400 Euro auf dem Konto und dann noch Immobilien. Jetzt fragen sich ganz, ganz viele, was sie falsch machen, gell? Ich inklusive, wenn ich ehrlich bin. Naja, der Durchschnitt, der wird ja natürlich von ein paar wenigen stark angehoben. Wir haben dieses Geld aber nicht alle. Florian Kiesel ist Wirtschaftsprofessor der Uni Bozen.
2: Das heißt, wenn einer 0 Euro auf dem Konto hat, hat ein anderer dann dementsprechend doppelt so viel wie 30.400 Euro. Also man muss leider überlegen, das ist nur ein Durchschnitt. Und wenn eben wenige sehr viel haben, heißt das, dass andere vielleicht gar nichts haben oder ein Konto im Minus.
0: Ja, und damit stimmt das schon. Wir sind die reichsten Italiener, also von der Provinz her, aber eben nur im Durchschnitt. Und die Verschuldung pro Kopf ist bei uns hier auch höher als im Rest Italiens. Also ganz so einfach können wir uns das nicht schön rechnen, leider, gell? Trotzdem, feinen Nachmittag hier auf Südtirol 1.

0: Die Black Eyed Peas. Südtirol 1 hier mit richtig guter Stimmung für den Nachmittag. Und gleich gibt's den neuesten Hit von Thorstein Einarsson. Einfach dranbleiben, der ist richtig cool.
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1: Michael Schulte, Lovesick.
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Michael Schulte, wer da nicht mitsingt, der ist selber schuld, gell? Das ist ein richtig gute Laune-Hit. Und dabei ist Michael Schulte eigentlich oft ganz entspannt und mit langsamen Balladen unterwegs und so. Aber das kann er ganz offensichtlich auch. Und einer, der nochmal ein bisschen mehr Gas hat, der kommt aus Südtirol. Und zwar Diego Federico.

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3: 16:30 haben wir es und schon den ganzen Tag heute und auch jetzt noch viel los auf der Brenner-Autobahn. Nadine Baris.
4: Richtung Süden kommt es immer wieder zu Verzögerungen. Einmal zwischen Bozen Süd und Neumarkt und zwischen Trient Nord und Rovereto Nord. Stop and Go auch immer wieder auf der Pustertaler Staatsstraße Richtung Bruneck. Bei Doblach, dann zwischen dem Olanger Stausee und Bruneck Ost und weiter Richtung Brixen bei St. Lorenzen. Richtung Innichen stockt kurz beim Praxer Kreisverkehr. Einige Minuten verlieren Sie auch auf der Finchgauer Staatsstraße Richtung Meran zwischen Döll und Forst.
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4: Ein typisches Sommermischmasch mal wieder. Die Sonne, Wolken und gebietsweise Regen haben wir. Die Gewitter lassen noch ein bisschen auf sich warten. Gerade hat es in Pfalz 22 Grad, in Wolkenstein 18, in St. Martin in Passaia 28 und in Sulden 17 Grad. Morgen der graueste Tag der Woche. Wir starten mit Regen und Wolken. Später lockert es dann aber auf und die Sonne kommt zum Vorschein. Bei 23 bis 28 Grad.
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0: Bruno Mars, so gehen die ersten Gedanken schon mal Richtung Feierabend hier auf Südtirol 1. Und gleich starten wir auch endlich heim mit den Imagine Dragons.
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0: Schönen Feierabend, den ersten bei uns hier auf Südtirol 1. 5:10 haben wir es mittlerweile. Die Nachrichten.
1: Senatswahlkreise, kaum mehr Änderungen beim Wahlgesetz möglich. Bozen, Ulme im Berloffer Park war gesund. Und Sonnenschein und ein paar dicke Wolken haben wir. Ich bin Gunde Bichler. Guten Nachmittag.
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1: Im Streit um die Neueinteilung des Senatswahlkreises Bozen-Unterland gibt es Alternativvorschläge. Der Landtagsabgeordnete Andreas Leiter-Reber von der Freien Fraktion fordert, ganz Südtirol in einem einzigen Wahlkreis zusammenzufassen. Der Verfassungsrechtler und ehemalige Senator Francesco Palermo zweifelt allerdings und sagt, eine solche Änderung sei in der aktuellen Diskussion nicht mehr machbar.
3: Wenn das Wahlgesetz neu geschrieben wird beziehungsweise abgeändert wird zum Text von der Kammer, wird es von nationalen Verhältnissen abhängen und sicherlich nicht von Südtirol.
1: Die Aufteilung des Unterlands ist von der Abgeordnetenkammer schon gut geheißen worden. Ab dieser Woche wird im Senat diskutiert. Heute trifft sich die Spitze der Volkspartei zu weiteren Beratungen. Es treffen sich sowohl Parteileitung als auch Parteiausschuss. Die Ulme, von der gestern mitten im Bozener Stadtzentrum ein großer Ast abgebrochen und auf Passanten gekracht ist, war gesund. Das sagt die Stadtgärtnerei. Sie hat den Baum im Berloffer Park in der Nähe des Bahnhofs heute kontrolliert. Es könnte allerdings sein, dass die lange Trockenheit heuer im Sommer dem Baum zugesetzt hat. Auf die Trockenheit folgten dann am Donnerstag und Freitag 2 Tage mit viel Regen. Durch diese plötzliche Belastung mit Regenwasser könnte der große Ast abgebrochen sein, sagt die Stadtgärtnerei. Der Baum muss nicht gefällt werden. Allerdings braucht es Eingriffe in der Baumkrone, um das Gleichgewicht wiederherzustellen. 7 Verletzte hat am frühen Nachmittag ein Verkehrsunfall im Hochbustertal beim Ohlanger Stausee gefordert. Auf der Höhe des Seehofs sind 2 Urlauberautos zusammengeprallt. 2 Menschen sind im Wrack eingeklemmt worden. Die Sanitäter des Weißen Kreuzes und der Notarzt haben die Verletzten versorgt und in die Krankenhäuser Bruneck und Innichen gebracht. Die Freiwillige Feuerwehr Welsberg hat die Unfallstelle geräumt. Immer mehr Menschen nutzen den Zug nicht nur für den Weg zur Schule oder Arbeit, sondern auch für die Freizeit und den Urlaub. Das zeigt eine neue Studie des Marktforschungsinstituts SWG zusammen mit Trainline und IDM Südtirol. Europaweit verreisen 61% der Befragten mit dem Zug oder können sich das zumindest vorstellen. Um die Zugverbindungen attraktiver zu machen, auch für die Wirtschaft, müsse vor allem der grenzüberschreitende Bahnverkehr einfacher und verlässlicher werden, sagen Handelskammer und Mobilitätsressort des Landes. Vor allem technische und bürokratische Hürden zwischen den Ländern müssten wegfallen. Und für den Güterverkehr brauche es mehr Züge. Und mit viel Sonnenschein geht's durch den Nachmittag. Gleich hören Sie die weiteren Aussichten.
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0: Eine Mischung aus Sonne und Wolken mittlerweile. Nadine Paris.
6: Einzelne Regenspritzer machen auch schon eine Runde. Dazu gewittert es voraussichtlich noch etwas gegen Abend. Jetzt meldet uns Sandin Daufers 28 Grad, Sterzing 26, Bransol 31 und St. Felix 22 Grad. Morgen ist die Sonne ein bisschen im Energiesparmodus. Vor allem vormittags haben die Wolken das Sagen mit verbreitet Regen. Am Nachmittag kriegen wir dann ein paar Sonnenstrahlen ab bei maximal 23 bis 28 Grad.
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6: Staukolonnen haben wir immer noch auf der Brenner-Autobahn südwärts, einmal zwischen Bozen Süd und Neumarkt und immer wieder zwischen Trient Nord und Rovereto Süd. Alles Überlastung. Länger dauert es auch auf der Bustertaler Staatsstraße Richtung Bruneck bei Doblach, zwischen dem Ohlanger Stausee und Bruneck Ost und weiter Richtung Brixen bei St. Lorenzen. Von Brixen kommend stockt es zwischen St. Siegmund und Kienz. Auf der Finchgauer Staatsstraße geht es ebenso teilweise nur langsam weiter Richtung Meran bei Charz und bei Rabland. Und dann staut es etwas im Beiramtverkehr. besonders in Bozen und Brixen auf den Hauptachsen. Kommen Sie uns gut an.
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0: Schönen Feierabend. Ja, so ein Stück Wiese möglichst schnell und sauber abmähen, ganz ohne Rasenmäher, nur mit der Sense. Das ist die Challenge beim Handmäh-Landesentscheid immer und der Sieger bei den Männern ist der Samer. Heute unser Südtiroler des Tages, gleich sein Erfolgsgeheimnis nach drei Hits.

0: schönen Feierabend.
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0: Ja, er ist eine richtige Nummer im Handmähen. Georg Spieß aus dem Sarntal. Der ist ja in der Vergangenheit schon Europameister geworden beim Handmähen, auch mehrfacher Landesmeister. Und auch heuer war er wieder der Beste beim Handmäh-Landesentscheid in Völsereicher. Die Jungen, die hatten mal wieder gar keine Chance, Georg. Hä?
2: Hallo, grüß dich. Da wird man eigentlich halt, ja, ist echt der Landesmeisterschaft, das motiviert mich halb wieder aufs Neue. Das ist ganz anders, als wir ein Dorfmähen oder so. Je größer das Mähen ist, umso mehr kann ich mich steigern. Nicht? Ja. Da probiert man das Letzte zu geben.
0: Du, und seit du 16, 17 warst, da machst du immer wieder mal mit beim Wettmähen. Was ist da dein Erfolgsgeheimnis dann?
2: Eine gute Schneidau bringen auf der Segnis. Ist schon einmal das erste Ding. Ja. Ja, die Ausdauer, das geht echt über 3-4 Minuten die Mahlzeit oder auch länger. Die 100 Quadratmeter ist schon ein wenig anstrengend. Nicht? Das ist als wie ein 100-Meter-Sprint.
0: Ja klar, und auch im nächsten Jahr willst du ja wieder angreifen, sagst du. Dann findet auch die Europameisterschaft im Sarntal statt wieder.
2: Motivieren tut es sicher, weil da ein Heimrennen zu gewinnen, das ist noch mal schwieriger, gegen mir als hier. Weil dann hast du in Druck halt noch mal größer. Ja. Logisch will man auf Seil hinarbeiten.
0: Ja, ein Jahr hast du noch zum Vorbereiten auf jeden Fall. Inzwischen dir Gratulation. Du bist stellvertretend für alle, die so richtig mitgemacht haben und auch abgeräumt haben bei diesem Landesentscheid, unser Südtiroler des Tages.
2: Erst, heil freut mich besonders. Im Namen für die ganzen Mahner Mannschaft. Danke.
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0: Bryan Adams nimmt uns mit durch den Feierabend hier auf Südtirol 1 und in nicht mal einer Minute gibt's Gracie Abrams. Also da fühlt sich jeder Feierabendstau nur halb so schlimm an, würde ich sagen. Einfach dranbleiben.
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1: Richtig cool, dass Sie uns dabei haben. Wir bringen dafür die gute Laune auf Südtirol 1 und natürlich gute Tipps für später auch noch.
2: Kein Pains Favoriten. Da wird schon den ganzen Tag lang gefeiert. Bartholomäus, der Schutzpatron der Hirten und der Bauern. Untertags wird das Almenvieh zusammengetrieben und begutachtet. Da wird Gorsel geschnölzt, die Saltner sind unterwegs. Von der Schierenwiese geht's dann ab Nachmittag ins Festzelt nach Bämmern. Wolfgang Stabler von den Rittnerburm.
3: Bartholmäus ist auf dem Rittenhals zu, beziehungsweise Altstädtkopf. Ja, das ist mittlerweile ja, Treffpunkt und Fest für alle. Das heißt, früher seien es die Bauern gewesen, jetzt seien es die Verwandten für die Bauern. Die Gäste kommen, die Einheimischen kommen, alle möchten sich das anschauen.
2: Da gibt es einen Bauernmarkt, viel Musik, Kinderprogramm. Also da geht bis lange in den Abend hinein keiner heim.
4: Bei uns in Unterland.
2: Kirchtag in Montan. Auch hier wird der Schutzpatron, der heilige Bartholomäus, gefeiert. Und zwar ordentlich. Das ganze Dorf auf den Beinen. Festbeginn ab 18 Uhr.
5: Heint in Bozen.
6: Whisky and Ginger makes me feel so fine. 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
2: Heißt wieder Lune Live. Immer montags bis Ende August gibt's Live-Musik, immer an einem anderen Platz in Bozen. Heute auf dem St. Vigil-Platz. Country Folk Blues mit Whisky and Ginger. Von 20 bis 22.30 Uhr.
7: Heint bei uns im Burghofnamt.
2: Die langen Einkaufsabende. Die machen den Sommer erst so richtig lebendig. Heute in Dorftirol, da sind die Geschäfte auch abends offen zum Shoppen. Und natürlich geht's auch sonst gesellig zu. Musik gibt's, Kinderunterhaltung, Ratschen, Urns trinken. Den Sommer einfach nochmal so richtig feiern. Von 20 bis 23 Uhr.
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1: 5:30 und unsere Straßen sind heute gut gefüllt. Wir starten mal auf der Brenner-Autobahn. Nadine Paris.
2: Richtung Süden rund 5 Kilometer Überlastungsstau zwischen Drehend-Nord und Drehend-Süd. Dann geht's auf der Bustertaler Stadtstraße teilweise nur im Schritttempo weiter. Von Innichen kommend zwischen Ohlang und Berchau und weiter Richtung Brixen bei St. Lorenzen. Richtung Bruneck stockt zwischen St. Siegmund und Kirns. Viele sind auch auf der Finchgauer Stadtstraße unterwegs, Richtung Meran Kolonnenverkehr bei Schars und bei Rabland und Richtung Finchgau zwischen Forst und Döll. Und auch sonst sind im Feierabendverkehr die üblichen Straßen überlastet, vor allem die Hauptachsen in unseren Städten, Bozen, Brixen, Bruneck und Meran.
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2: Mit einem Hin und Her zwischen Sonne und Wolken geht's durch den Feierabend. Dazu regnet es stellenweise, wie gerade im Oberfinchgau zum Beispiel. Morgen geht's noch mit vielen Wolken und Regen los. In Richtung Nachmittag teilen sich die Wolken dann und die Sonne zeigt sich bei maximal 23 bis 28 Grad. Gerade hat es in Niederdorf 23 Grad, in Karnei 30, in Laien 24 und in Martell 21 Grad.
1: Feinen Feierabend bei uns, ja, und vielleicht ist heute endlich mal dieser Tag, gell? Einmal mal Pizza bestellt und gar nicht drüber nachdenken, was wir später noch kochen.

0: Snow Patrol hier auf Südtirol 1. Das ist unser Weg in den Abend. Ich bin Lukas Augschaller. Und wenn Sie zu Hause auch immer wieder mal Puff haben mit der Schwiegermutter oder mit den Schwiegereltern, ja, da hat unser Beziehungscoach die besten Tipps. Und zwar gleich.
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0: Einen feinen Abend bei uns. Und, kommen Sie gut aus mit Ihrer Schwiegermama?
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8: Hasta la vista, hombres y mujeres! Mein nombre ist Don Juan Casanova de la Vega, der Astre la Manca di Amor! Bei dem der Rat zu Ihrer Beziehung gut, aber vor allem teuer ist. Heute haben wir einen Brief von der Cecilia aus dem Ahrental. Cecilia schreibt: Lieber Dr. Don Juan Casanova de la Vega, der Astre la Manca di Amor! Ich habe immer den Eindruck, dass mein Mann Schwierigkeiten hat, mit meiner Mutter zu kommunizieren. Wie kann ich ihm helfen? Sie, liebe Cecilia, also, ich Hombre sagt also nichts zu seiner Schwiegermutter. Nun, da gibt es drei Möglichkeiten. Entweder Sie sind mit Till Schweiger verheiratet, dann ist logisch, Schweiger schweigt. Außerdem zweitens kann sein, dass Ihr Mann einfach die natürlichste männliche Reaktion vor der Schwiegermutter selbst hin hat. Er hat Angst. Oder es ist ihm passiert, was einem befreundeten Hombre von mir mal passiert ist. Der hat mal 6 Monate kein einziges Wort zu seiner Schwiegermutter gesagt. Aber nicht, weil er nicht wollte oder sie nicht mag, sondern weil er einfach nie zu Wort gekommen ist. Ole!
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0: Einen feinen Abend bei uns, ja. Wir haben es jetzt 10 vor 6. Die Südtirol 1 Nachrichten.
1: Zweisprachigkeit, neues Sprachenlernen gefordert. Neue Gesundheitshotline, Start für Mitte September geplant. Und morgen wird es wechselhaft. Ich bin Gunde Biechler. Guten Abend.
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1: Südtirol braucht eine neue Sprachpolitik. Das sagen PD und Grüne. Sie haben im Landtag einen Beschlussantrag eingebracht. Sie sagen, wenn es um die Zweisprachigkeit geht, dann klaffen Anspruch und Wirklichkeit auseinander. Das ist zuletzt in der Sanität deutlich geworden mit vielen gefälschten Zertifikaten. Die grüne Landtagsabgeordnete Brigitte Fopper sagt, hier braucht es einen neuen Anlauf, um die Sprachkompetenzen zu verbessern.
3: Und deshalb glauben wir, dass wir hier müssen versuchen, flexibilisieren, Zwischenstufen zu finden. Vielleicht kann der Arzt anfangs auch noch nicht das höchste Niveau haben, sondern beginnt mal ein bisschen einfacher und lernt das dann dazu. Vielleicht brauchen wir Sprachvermittler oder Dolmetscher auch in unseren Krankenhäusern, die einfach einspringen, wenn es mit der Sprache noch nicht so klappt.
1: Eine Abkehr oder Lockerung der Zweisprachigkeitspflicht sei das nicht, sagt Fopper. Wer Beschwerden hat und schnell wissen möchte, welches der richtige Dienst ist, kann bald die neue Gesundheitshotline des Sanitätsbetriebs anrufen. Ab Mitte September ist die Nummer 116-117 aktiv, und zwar rund um die Uhr. Dort bekommt man Auskunft darüber, wohin man sich mit welchem gesundheitlichen Problem wenden kann. Sie ersetzt nicht die Notrufnummer. Als erste startet die neue Hotline in Bozen und Umgebung und wird dann schrittweise aufs ganze Land ausgedehnt. Immer mehr Menschen nutzen den Zug nicht nur für den Weg zur Schule oder Arbeit, sondern auch für Freizeit und Urlaub. Das zeigt eine neue Studie von Trainline und IDM Südtirol. Europaweit verreisen 61% der Befragten mit dem Zug oder können sich das zumindest vorstellen. In Italien sind es sogar 66%. Um die Zugverbindungen attraktiver zu machen, auch für die Wirtschaft, müsse vor allem der grenzüberschreitende Bahnverkehr einfacher und verlässlicher werden, sagen Handelskammer und Mobilitätsressort des Landes. Vor allem technische und bürokratische Hürden zwischen den Ländern müssten wegfallen, und für den Güterverkehr brauche es mehr Züge. Bozens Bürgermeister Claudio Corarati ist nach einer längeren Krankheit wieder zurück an seinem Schreibtisch. Er musste sich in den vergangenen Wochen einem Eingriff unterziehen wegen Herzproblemen, und danach war eine längere Erholungsphase notwendig. Jetzt nimmt er die Arbeit im Rathaus wieder auf. Auch der Stadtrat ist zurück aus der Sommerpause. In den nächsten Wochen werden die Aufgaben neu verteilt, damit die Stadtregierung effizienter arbeiten kann, heißt es aus der Gemeinde. Und morgen tauchen dicke Wolken auf. Es wird unbeständig. Gleich gibt's mehr zum Wetter.
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0: Also die Sonne ist schon größtenteils noch mit dabei. Nadine Paris.
9: Dazu gibt es auch einige Regenwasser. Gewitter sind heute aber noch selten dabei. Gerade hat es in Margreit 28 Grad, in Waldburg auch 28, in Last 24 und in Moos 22 Grad. Morgen wandern am Vormittag Wolken und Regen durch. Vom Süden rauf schieben sie sich durchs Land. Danach lockert es dann wieder etwas auf, bei maximal 23 bis 28 Grad.
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9: Auf der Brennerautobahn gibt es noch die letzten Überlastungsstaus Richtung Süden zwischen Drehend Nord und Drehend Süd. Viel Zeit verlieren Sie auch auf der Bustertaler Staatsstraße Richtung Bruneck bei Doblach und zwischen Ohlang und Percha. Von Brixen kommend stockt es bei Kierns und zwischen Bruneck Ost und Percha. Ebenso dauert es auf der Brenner Staatsstraße länger, südwärts bei Klausen. Dann gibt es die üblichen Feierabendstaus, besonders in unseren Städten Bozen, Brixen, Meran und Bruneck. Und diese Woche gibt es eine Nachtsperre wegen Arbeiten in Bozen auf der Eisack-Hufer-Straße zwischen der Rom- und der Reschenbrücke von 22 bis 5 Uhr. Die Umleitung führt über die Romstraße, Drususallee und Claudia-Augusta-Straße. Allen unterwegs eine sichere Fahrt.
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0: Hallo bei uns hier, feinen Abend. Ja, 2 Wochen haben wir noch. Es geht so ein bisschen ins Finale, was den Sommer angeht. Und was wir alles erlebt haben und was auch noch so ansteht auf den letzten Metern sozusagen, das haben wir gleich. Noch ist der Sommer ja nicht ganz vorbei.

0: einen feinen Abend bei uns hier und cool, dass wir uns dabei haben auf Südtirol 1. Ja, dieser rot eingekreiste Tag im Kalender, der kommt immer näher, gell? Für Eltern, für Schüler, für Kindergartenkinder sogar schon gibt's noch circa 2 Wochen richtig Sommer. Und da steht noch so einiges an für die ganze Familie, gell?
1: Nein, ich möchte jetzt noch wie eine schöne Zeit verbringen mit meiner Tochter, aber wenn die Schule nachher losgeht, ist sie den ganzen Tag weg. Und dann möchten wir die Zeit jetzt noch nützen, ja, etwas Schönes unternehmen und wir lassen sie uns wie offen einmal in den Tag reinleben, weil kommen sie auch nicht so oft. Und wir schauen jetzt, was kommt.
0: Ja, einfach genießen. Aber im Großen und Ganzen haben wir die Sommertage ja auch schon ordentlich ausgenutzt, gell?
2: Wir waren viel auf der Hütte, auf der Alm, Sempfalz sind die Kinder und ein bisschen ans Meer. Das gehört auch dazu.
3: Also wir waren in Urlaub und danach sind wir ganz oft Schwimmboot gegangen und so. Und oft einmal bin ich auch mitgegangen auf den Berg. Ja, so.
0: Ja, und jetzt ganz wichtig, einfach nicht stressen, gell? Einfach nochmal zurücklehnen, so richtig.
4: Ich muss sagen, ich würde eigentlich einfach gerne im Sommer noch ein bisschen genießen, viel mit meinen Freunden gehen, vielleicht ins Lido gehen, ein bisschen in der Sonne liegen und ja, noch ein gutes Eis lassen, war auch schön.
0: Und jetzt den August einfach nochmal richtig nutzen. Mit guter Musik natürlich. 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

Tracy Morano, unser Abend hier auf Südtirol 1. Richtig cool, dass Sie mit dabei sind. Und wenn Sie morgen auch in den Dienstag genauso gut reinstarten wollen, das ist gar kein Ding mit uns hier.

0: viel zu tun für Winzer und Kellermeister.
1: Es bringt ein bisschen die Reife ein bisschen durcheinander. Jetzt wird das Zeitfensterroller weil enger. Wir haben leider ein, zwei Tage Zeit, um die perfekte Reife zu erwischen.
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0: Ecken, ja. 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
2: 24.
0: Jawohl! Nicht schlecht. Fabian, du dir dann gutes Brunchen oder Frühstücken?
2: Ja, vielen Dank.
0: Kollektives Fragen, was halten Sie so vom Wetter?
3: Nein.
4: Also wer da schon sein Kartenhaus baut im Garten, der darf schimpfen.
0: Mhm.
4: Und wer in Auer ein Iglu bauen will, bei maximal 30 Grad, der darf auch meckern.
0: Ja, also irgendwas finden wir doch immer, oder, zum Schimpfen.
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0: Schaus. Richtig gute Bits für den Abend bei uns hier auf Südtirol 1. Cool, dass wir uns mit dabei haben.
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0: Na, die 90er sind dran diese Woche. Eine wahnsinnig coole Zeit, was Musik angeht. Und diese Jungs, die haben sehr stark dazu beigetragen. Take That bei uns hier. Mit einem ihrer ganz, ganz, ganz großen. Back for Good. So lässt sich's perfekt in den Abend reinstarten. Echt cool, dass wir uns dabei haben. Ich bin Lukas Augstaller. Das sind unsere Flashback-Hits.

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1: Halb sieben und aktuell noch überlastet ist die Pustertaler Staatsstraße. Nadine Baris.
2: Von Innichen kommen zwischen Olang und Bercha und von Brixen kommen zwischen St. Sigmund und Kirns. Dann stockt es noch etwas im Feierabendverkehr. In Bozen auf der Galileistraße und rund um die Meraner Kreuzung. In Meran auf der Petrachka- und Romstraße. Und in Brixen auf der Dante- und Veneto-Straße. Auf der Brenner Autobahn, da ist alles okay. Und eine Nachtsperre haben wir die ganze Woche noch in Bozen auf der Eisakuferstraße zwischen der Rom- und der Reschenbrücke von 22 bis 5 Uhr wegen Arbeiten. Umgeleitet werden sie über die Romstraße, Drususallee und Claudia-Augusta-Straße.
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2: Die Sonne lässt sich auch jetzt noch nichts von den Wolken gefallen. Auch wenn es stellenweise regnet, strahlt sie weiter. Dazu hat es jetzt bei Ihnen in Algund 28 Grad, in Glorenz 24, in Pfatten 30 und in Lüssen 23 Grad. Morgen hält sich die Sonne dann ein bisschen zurück. Vor allem am Vormittag haben Wolken und Regen das Sagen. Später lockert es dann wieder auf bei maximal 23 bis 28 Grad.
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0: Shepherd. Zum Mitsingen auf dem Weg nach Hause, das ist Südtirol 1 Live. Ich bin Lukas Augscheller und gleich gibt's nochmal ordentlich Schwung, würde ich sagen. Die All-American Rejects. Einfach dranbleiben hier auf Südtirol 1.
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0: Südtirol 1 hier und mit uns sofort informiert, wenn es passiert. Achtung, ein defektes Auto auf der Mebo. Nadine Baris.
1: Richtung Bozen zwischen Lanabruchstall und Gargazon. Es steht auf der rechten Fahrspur mit Warnblinkern. Autos bremsen immer wieder plötzlich ab, melden uns Südtirol 1-Hörer. Besondere Vorsicht hier. Vorsicht, defektes Auto auf der Mebo Richtung Bozen zwischen Lanabruchstall und Gargazon.
0: Sichere Fahrt bei uns hier auf Südtirol 1.

0: Feinen Abend bei uns hier, wir haben es jetzt 10 vor 7.
1: Lehrerproteste, Diskussion flammt neu auf. Ukraine-Hilfe, EU genehmigt nächstes Milliardenpaket. Und morgen wird es unbeständig. Ich bin Gunde Bichler, guten Abend.
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1: 2 Wochen vor Schulbeginn ist die Diskussion über den Ausflugsboykott der Lehrpersonen wieder aufgeflammt. Die Initiativgruppe Bildung am Abgrund ruft dazu auf, auch im neuen Schuljahr auf mehrtägige Schulfahrten zu verzichten und nur mehr einen Lehrausflug pro Klasse zu machen. Die Gruppe Qualitätsmarke Bildung Südtirol sagt dagegen, man solle es den Lehrern selbst überlassen, ob sie die Ausflüge boykottieren wollen oder nicht. Hintergrund, beide Gruppen sind noch nicht zufrieden mit den Gehaltsverhandlungen mit dem Land. Und jetzt meldet sich die Schulgewerkschaft im SGK zu Wort. Sekretär Marco Pugliese ist der Ansicht, man könne nicht von Streik reden, weil die Klassenfahrten nicht zu den Dienstpflichten der Lehrer gehören. Grundsätzlich gelte, Ausflüge und Projekte dürften nicht zum eigentlichen Zweck der Schule werden. Unterdessen gehen die Sommerferien langsam zu Ende. In Südtirol läuten in 2 Wochen wieder die Schulglocken am 7. September. Wir sind die erste Provinz in Italien. Am 10. September geht es dann im Trentino los, in Venetien und der Aosta. 10 Tage länger Ferien haben die Kinder in Apulien. Da beginnt die Schule erst am 17. September. Wer gesundheitliche Beschwerden hat und schnell wissen möchte, welches der richtige Dienst ist, kann bald die neue Gesundheitshotline des Sanitätsbetriebs anrufen. Ab Mitte September ist die Nummer 116-117 aktiv, und zwar rund um die Uhr. Sie ersetzt nicht die Notrufnummer. Als erstes startet die neue Hotline in Bozen und Umgebung und wird dann schrittweise aufs ganze Land ausgedehnt. Die Ukraine bittet seit Wochen um frisches Geld für die Stärkung ihrer Flugabwehr. Und heute am Nationalfeiertag kommen gute Nachrichten aus Brüssel. Die EU hat der Ukraine neue Rüstungshilfen genehmigt im Wert von 6 Milliarden Euro. Dieter Ebeling berichtet.
3: Flugabwehrsysteme, Raketen, Munition und Radaranlagen sollen vor allem mit diesem EU-Geld bezahlt werden. Und zwar wegen der immer häufigeren russischen Angriffe mit ballistischen Raketen und mit Drohnen. 376 Raketenangriffe nur im Juli. Europa zeige am Unabhängigkeitstag, dass die Unterstützung für die Ukraine unerschütterlich und konkret sei, sagte Kommissionspräsidentin von der Leyen. Die EU hatte schon zuvor Beschaffungspläne von rund 16 Milliarden Euro genehmigt.
1: Der deutsche Milliardär aus der Logistikbranche Klaus-Michael Kühne ist tot. Er starb im Alter von 89 Jahren. Das teilt sein Unternehmen Kühne und Nagel mit. Kühne stammt aus Hamburg. Er ist vor rund 70 Jahren ins Familienunternehmen eingestiegen. Er hatte unter anderem 500 Millionen Euro verloren mit Investments in die Signa Holding von René Benko, die später zusammengebrochen ist. Und morgen kann es am Vormittag etwas regnen. Gleich hören Sie mehr zum Wetter.
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0: Na, eigentlich so ein typischer Sommerabend. Nadine Baris.
9: Sonne, Wolken und Regen wechseln sich noch ein bisschen ab. Dabei wird es gerade zum Beispiel rund um die Texelgruppe und im Wipptal stellenweise nass. Morgen geht die Sonne dann ganz gemütlich raus und kommt erst am Nachmittag ein bisschen zum Vorschein. Am Vormittag regnet es verbreitet. Zwischen 23 und 28 Grad werden es maximal. Gerade hat es in Kirns 26 Grad, in Kurtinik 28, in Plaus auch 28 und in Wiesen 24 Grad.
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9: Auf der Mebo steht ein defektes Auto Richtung Bozen zwischen Lana Burgstall und Gargazon. Es steht auf der rechten Fahrspur mit Warnblinker. Autos bremsen immer wieder plötzlich ab. Besondere Vorsicht hier. Sonst passt's auch auf der Brennerautobahn. Und diese Woche wird über Nacht in Bozen auf der Eisenkuferstraße gearbeitet und diese dafür gesperrt. Zwischen der Rom- und Reschenbrücke von 22 bis 5 Uhr. Sie werden über die Romstraße, Drususallee und Claudia-Augusta-Straße umgeleitet. Eine sichere Fahrt.
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0: Schönen Abend bei uns hier. Ja, einmal mit guter Laune den Montag abschließen bitte oder auch mit guter Laune in die Nachtschicht reinstarten. Wir haben auf jeden Fall für beides die richtige Musik mit dabei. Drei Hits nonstop.

0: Mal 1 läuft ja für den Montag. Hallo. Ja, heute ist wieder so ein klassischer Wetterlostag. Bartholomäus. Und der hat gleich eine ziemlich winterliche Bauernregel im Gepäck. Nadine Paris.
1: Da heißt es, bei Bartholomä schaut der Schnee übers Joche. Also Ende August kann es auf den Bergen schon mal weiß werden. Vor 8 Jahren zum Beispiel war es auch wirklich so. Bis nach Doblach, Xies und Sexten hat es da angezuckert. Und der Bartholomäus soll uns auch gleich verraten, wie das Wetter wird. Bleibt es zum Spätsommer hin warm, soll auch der September eher mild ausfallen. Die Chancen stehen also gar nicht schlecht.
0: Ja, weil recht warm geht es auch morgen nochmal weiter. Dazu ziehen vormittags aber noch Regenwolken durch.
1: Vom Süden her regnet es recht verbreitet. Große Mengen sind nicht dabei. Nass wird es aber überall. Meist 5 bis 10 Liter Regen pro Quadratmeter sind drin. Am meisten kommt voraussichtlich rund um Naturens im Ultental und im Ahrntal zusammen. Danach lockert es nach und nach wieder auf.
0: Und der erste Schnee, der darf sich ruhig noch ein bisschen Zeit lassen, gell? Feinen Abend.

0: Südtirol 1 live für den Abend. Und nach nur zwei Spots gibt's gleich Alex Warren. Dauert nicht mal eine Minute.
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0: Sind Sie eins für den Abend mit Camilla Cabello. Schön, dass Sie uns dabei haben. Ja, und der Beste mit der Sense ist mal wieder der Sarner. Georg Spies, der hat beim Handmehl-Landesentscheid überzeugt und seine Technik, die ist ganz klar.
1: Eine gute Schneidau bringen auf der Fegnis. Ist schon einmal das erste Ding. Nur die Ausdauer, das geht echt über 3-4 Minuten die Mahlzeit oder auch länger. Die 100 Quadratmeter ist schon ein wenig anstrengend. Nicht? Das ist als wie ein 100 Meter Sprint.
0: Ja, das ganze Interview auch zur Europameisterschaft, die bald schon bei uns in Südtirol stattfindet. Alles auf südtirol1.de.
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1: Halb acht haben wir es, hallo.
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1: Also morgen lässt die Sonne mal so ein bisschen auf sich warten. Nadine Baris.
3: Wir starten erstmal mit viel Wolken und verbreitet Regen. Vom Süden her trocknet es dann um die Mittagszeit wieder auf und am Nachmittag gibt es ein bisschen Sonne und nur einzelne Regenspritzer. Damit wird das der trübste Tag der Woche morgen bei 23 bis 28 Grad. Am Mittwoch überwiegt dann wieder die Sonne.

0: Nikolai Cherry, das ist unser Abend, das ist City Roll 1 und gleich gibt's eine der Stimmen unserer Zeit bei uns, Teddy Swims. Einfach dranbleiben.
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0: schönen Abend bei uns hier.
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0: Wir haben zunehmenden Mond, der wechselt vom Steinbock in den Wassermann. Ein klarer Kopf bringt uns also weiter. Greta Gruber mit den Mondtipps.
2: Wir sind offen für neue Wege, teils auch ungewöhnliche Lösungen. Mit dem Steinbockmond sind wir anfangs auch besonders konzentriert, können knifflige Aufgaben oder schon längerfällige Arbeiten angehen. Lange stehen jetzt aber weitgehend vermeiden. Unterschenkel und Waden sind besonders anfällig. Also Beine hochlagern, auch Venensalbe auftragen oder Brennnesseltee trinken bei Krampfadern. Blumen und Heilpflanzen jetzt im Garten sehen und setzen. Auch das Unkraut jeden zahlt sich aus, wächst nicht mehr so schnell nach.
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0: Team.
1: So geht's richtig perfekt durch den Abend hier auf Südtirol 1. Cool, dass Sie uns dabei haben. Ich bin Lukas Augscheller und für Sie gibt's jetzt noch ganz, ganz viel von Südtirols bester Musikmix. Für mich geht's in den Feierabend, aber wir hören uns dann morgen wieder. Und ab 6 Uhr früh weckt sich schon wieder Roland Silberbrand. Also, jetzt erstmal feinen Abend und bis morgen.

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haben alle das Leben gekriegt. Wir haben die Freiheit, das Leben zu leben. Und ich behaupte, dass in uns die Gesetzmäßigkeit steckt, dass wir das Leben retten wollen. Aber das Leben wird da erst eine Kunst, wenn wir verlieren können.

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0: Hey, da ist Rooftop. Das ist unsere neue Single Before We Have To, da auf Südtirol 1.
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